0: für Europa und Afrika bestehen bleiben. US-Präsident Donald Trump hatte schon vor einigen Tagen den Abzug angekündigt. Er erfolgt auch vor dem Hintergrund wachsender Spannungen zwischen Washington und Berlin. Besonders erbost hatte Trump die Aussage von Bundeskanzler Friedrich Merz, die Iraner würden die USA in den Verhandlungen zur Beendigung des Krieges demütigen.
1: Am Tag der Arbeit sind laut Deutschem Gewerkschaftsbund insgesamt etwa 370.000 Menschen auf die Straße gegangen. Die Kundgebungen und Demonstrationen richteten sich gegen Einschnitte bei der Gesundheitsreform, Rente und bei Sozialleistungen. In Berlin versammelten sich zur revolutionären 1. Mai-Demo mehr als 8.000 Menschen friedlich. Auch in der Türkei haben sich zum Tag der Arbeit tausende Menschen zu Kundgebungen versammelt. In Istanbul kam es dabei zu Massenfestnahmen. Behörden berichten von Zusammenstößen zwischen der Polizei und Demonstranten. Aus Istanbul Uwe Lüb.
2: Bis 18 Uhr Ortszeit seien 575 Menschen festgenommen worden. Vergangenes Jahr waren es rund 200 weniger. Schon am Morgen hatten Demonstrierende versucht, zum zentralen Taksimplatz zu marschieren. Dort sind Demonstrationen verboten. Der Platz hat eine hohe symbolische Bedeutung. 1977 kam es hier am 1. Mai nach Schüssen in die Menge zu einer Massenpanik. Dutzende Menschen starben. Seit 2013 steht der Taksimplatz auch für Proteste gegen die Regierung. Grund dafür sind die nach dem benachbarten Park benannten Gezi-Proteste.
1: Bei der nächsten Oscar-Verleihung im März ist die Konkurrenz für den besten Auslandsfilm noch größer. Wie die Veranstalter in Los Angeles mitteilten, darf zusätzlich zu den Kandidaten der jeweiligen Länder ein weiterer fremdsprachiger Film ins Rennen gehen. Einzige Bedingung, er muss zuvor einen Festivalpreis gewonnen haben. Außerdem dürfen Darsteller jetzt sowohl für die beste Haupt- als auch Nebenrolle antreten, wenn sie genügend Stimmen haben. Das Wetter in der Nacht, meist sternenklar. Die Tiefstwerte liegen bei 11 bis 0 Grad. Heute startet der Tag überall sonnig und trocken. Gegen Nachmittag ziehen über den Westen Wolken und teils kräftige Schauer. Die Temperaturen erreichen maximal 23 bis 29 Grad. Dazu weht schwacher bis mäßiger südlicher Wind. Sonntag wechselnd bewölkt mit Schauern und Gewittern. Im Osten länger sonnig. Die Zeit 2 Uhr 3.
3: Die A43 Recklinghausen-Wuppertal ist zwischen dem Kreuz Recklinghausen und Bochum-Riemke in beiden Richtungen bis Sonntag früh gesperrt. Da wird eine Brücke abgerissen. Und die A3 Zürich Richtung Basel, zwischen Basel-Euro-Airport und dem Grenzübergang Basel-St. Louis, gesperrt für Lkw. Da müsst ihr mit großen Verzögerungen rechnen. Wegen eines Feiertags in Frankreich wird der Schwerverkehr nicht abgefertigt. Die Lkw werden in den Warteräumen angehalten.
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3: Das erste Eis der Saison. Das hat junge Nachthörerin Kati gegessen, hat sich hier gerade reingemeldet. So hat sie ihren Feiertag nämlich verbracht. Sonne genießen und Eis. Beste Kombination. Was ging denn bei euch am 1. Mai? Meldet euch auch gerne rein unter 0221 567 89 111. Hier ist Franzi Pille. Moin!

0: Feiertag, was ist das? Ja, alle, die an Feiertagen arbeiten müssen, wissen, irgendwann haben die keinerlei Bedeutung mehr. Ich kenne das sehr gut. Genau wie junge Nachthörer Heiko.
1: Ja, ich bin wieder seit gestern Abend 20 Uhr im Dienst bis um 6. All natürlich eine gute und angenehme Nacht. Kommt gut und sicher durch.
0: Was geht denn bei euch? Schreibt auch gerne oder schickt auch eine Sprachnachricht wie Heiko über die 0221 567 8911.

kurz unterbrechen. Achtung, Falschfahrer auf der B36, Neckarau, Mannheim, Karlsruhe. Zwischen Ortseingang und Mannheim-Kasterfeld kommt euch ein Falschfahrer entgegen. Fahrt äußerst rechts, überholt nicht. Auf der B36, Neckarau, Mannheim, Karlsruhe, zwischen Ortseingang und Mannheim-Kasterfeld ist ein Falschfahrer unterwegs. Vorsicht in beiden Richtungen.

0: Habt ihr gehört hier in der Jungen Nacht. Und Lady Gaga ist jetzt schon Mitarbeiterin des Monats. Also war super fleißig. Seit Freitag ist nämlich der Soundtrack des Films Der Teufel trägt Prada 2 draußen. Und Lady Gaga hat einfach 3 Songs dafür geschrieben. Brünja Becker aus dem Jungen Nacht-Team. Das ist besonders krass, weil Lady Gaga ja eigentlich mit anderem Kram voll busy ist, ne?
1: Ja, die war eigentlich auf Welttour. Dann hat sie aber einen wichtigen Anruf bekommen, einen sehr wichtigen. Mhm. Meryl Streep, die spielt im Film ja Miranda Priestly, hat nämlich angerufen und gefragt, ob Gaga bei Der Teufel trägt Prada dabei sein will. Und Lady Gaga hat sofort ja gesagt. Nicht eine Sekunde hat sie gezögert.
0: Das muss ja auch ganz schön krass gewesen sein, dabei zu sein. Aber heftige Nummer, auch 3 Songs, die müssen ja auch gut sein. Also ich meine, die zu schreiben, während man noch auf Tour ist, wie heftig.
1: Ja, voll. Aber Lady Gaga hat geregelt. Emily Blunt, die nämlich auch im Film mitspielt, sagt, alle nennen Lady Gaga nur noch
2: I think she's a creative storm. I think she's amazing. So
1: kreativer Sturm. Ja. Und als wäre das nicht genug, hat Lady Gaga auch noch indirekt dafür gesorgt, dass für den Film noch mehr Leute angestellt wurden.
0: Hä, wie das?
1: Lady Gaga kommt im Film ja auch vor, ist schon bekannt. Was genau passiert, werde ich nicht spoilern. Aber in der Szene sind sehr viele Models zu sehen. Und bei den Dreharbeiten zu dieser Szene ist Anne Hathaway dann was aufgefallen. Als sie nämlich so an der Seite stand und zugeguckt hat. Und zwar, dass zu wenig Curvy-Models dabei waren.
0: Ah, okay. Und das ist der Filmcrew nicht aufgefallen, nur Anne Hathaway?
1: Ja, sie sagt, sie ist dann zu den Producern gegangen und hat denen gesagt, finde ich irgendwie uncool, dass wir hier quasi nur eine Bodyshape haben. Ja, krass. Den Producern war das wohl total peinlich und innerhalb von 2 Stunden waren dann mehr Models da. Also dank Anne und Lady Gaga wurden noch mehr Models an dem Tag engagiert.
0: 3 neue Lady Gaga Songs hört ihr im neuen Film Der Teufel trägt Prada 2. Just can't believe.

0: 3:30. Erstmal die Entwarnung auf der B36, Neckarau, Mannheim, Karlsruhe. Kein Falschfahrer mehr zwischen dem Ortseingang und Mannheim-Kasterfeld. Die A43 Recklinghausen-Wuppertal ist zwischen dem Kreuz Recklinghausen und Bochum-Riemke in beiden Richtungen bis Sonntag früh gesperrt. Da wird eine Brücke abgerissen. Und die A3 Zürich Richtung Basel zwischen Basel Euro Airport und dem Grenzübergang Basel-St. Louis. Gesperrt für Lkw. Es ist mit großen Verzögerungen zu rechnen. Wegen eines Feiertags in Frankreich wird nämlich der Schwerverkehr nicht abgefertigt. Die Lkw werden in Warteräumen angehalten.
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0: Hier ist Franzi Pille. Von wo hört ihr gerade zu? Was geht bei euch in dieser jungen Nacht? Meldet euch gerne rein. 0221 567 89 111. Olivia Dien jetzt. Man,

0: Sie macht jetzt einen Girls Trip draus. Sarah Lawson aus ihrem Album Midnight Sun. Das kam 2025 raus und ist seit gestern nochmal rausgekommen in einer Deluxe-Version. Also da sind neue Versionen der Songs drauf, Remixes und Features. Zum Beispiel mit Robin, Tyler oder auch mit Shakira. Darüber hast du vor kurzem auch schon im Podcast Call Her Daddy gesprochen, also Sarah Lawson. Das ist ein krasses Gefühl, ist diese Features. Also wenn andere Artists jetzt quasi mit ihr zusammenarbeiten wollen.
1: I'm a star. Like, I'm like, wow, you wanted to be on my song? It's really incredible.
0: Oh mein Gott, I'm a star, sagt sie. Und sie wollte aber schon immer viele Girls-Kollaborationen machen. Und das hat sie jetzt mit diesem Album getan und ist deswegen immer noch, kann quasi immer noch nicht glauben, dass das wahr geworden ist, weil nämlich so viele Girls auf dem Album drauf sind, hat sie erzählt.
1: I can't believe this is happening, because I've always said I wanted to do collabs with girls and it's so many girls on this.
0: Und eine davon ist Sängerin Pink Pantress, mit der hat sie den Titeltrack neu gemacht, Midnight Sun in der Girls Trip Version. Sarah Lawson, Pink Pantress.

Taylor hier in der jungen Nacht. Der Track ist bei einer Autofahrt entstanden mit Travis Kelce, hat Taylor Swift jetzt in einem Interview gesagt. Da hat sie ihm doll vorgeschwärmt, wie toll sie doch Elizabeth Taylor findet. Hat so die ganze Zeit geredet, ja, sie hat für Künstlerrechte gekämpft, sie wurde ja ausgebeutet von der Industrie, aber hat sich ihre Menschlichkeit bewahrt, ihre Leidenschaft fürs Leben, ihr Humor, blablabla. Und Travis Kelce ist irgendwann einfach ausgestiegen aus dem Auto. Und irgendwie so ein bisschen fühle ich es auch. Also kennt ihr das, wenn euch jemand von eurer Leidenschaft, also von seiner oder ihrer Leidenschaft erzählt und ihr denkt so, ja, cool, freue ich mich für dich, aber checkt so gar nicht, worum es geht und denkt euch irgendwann, ja, reicht jetzt auch an

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1: Um 3 Uhr mit Matthias Stürmer. Die USA ziehen rund 5000 Soldaten aus Deutschland ab. Das hat das Verteidigungsministerium in Washington bestätigt. Innerhalb eines Jahres soll der Truppenabzug abgeschlossen sein, so ein Pentagon-Sprecher. Aktuell sind rund 36.000 amerikanische Soldaten in Deutschland stationiert, unter anderem am Luftwaffenstützpunkt Ramstein. Der Standort gilt als Drehscheibe für Einsätze im Nahen Osten und anderen Regionen. Die Maßnahme folgt auf Kritik von Kanzler Merz am Vorgehen der USA im Iran. Die EU will sich die angekündigte Zollerhöhung der USA auf Autoimporte nicht gefallen lassen. Ab der kommenden Woche sollen laut US-Präsident Trump 25 statt 15% anfallen. Eine Sprecherin der EU-Kommission sagte, man behalte sich alle Optionen vor. Aus Brüssel, Thomas Spickhofen.
2: Im Sommer vergangenen Jahres hatten sich die EU und die US-Regierung auf ein Abkommen geeinigt, das höchstens 15% Zoll für europäische Einfuhren in die USA vorsieht. Im Gegenzug sollen unter anderem die Zölle für US-Einfuhren nach Europa auf Null senken. Die Europäische Union werde ihre Verpflichtungen aus dem Abkommen weiter umsetzen, erklärte die Kommissionssprecherin. Man bleibe in engem Kontakt mit den Gesprächspartnern. Der Vorsitzende des Handelsausschusses im Europäischen Parlament, der deutsche Sozialdemokrat Bernd Lange, forderte die EU auf, mit Klarheit und Entschlossenheit zu reagieren. Trumps Verhalten sei inakzeptabel, erklärte Lange.
1: Bundesfinanzminister Klingbeil will die geplanten Änderungen an der Einkommenssteuer möglichst schnell durchsetzen. Der Süddeutschen Zeitung sagte der SPD-Politiker, er werde in der kommenden Woche Reformvorschläge vorlegen. Ziel seien Entlastungen für Geringverdiener und Menschen mit mittleren Einkommen. Im Gegenzug sollen Spitzenverdiener höher besteuert werden. Diejenigen, die jeden Tag den Laden am Laufen hielten, müssten am Ende mehr in der Tasche haben, so Klingbeil. Die iranische Friedensnobelpreisträgerin Mohammadi ist wegen gesundheitlicher Probleme aus dem Gefängnis in ein Krankenhaus verlegt worden. Wie ihr Anwalt mitteilte, habe die 45-Jährige über starke Schmerzen in der Brust geklagt und sei dann zusammengebrochen. Mohammadi setzt sich seit langem für die Rechte von Frauen im Iran ein und wurde dafür 2023 mit dem Friedensnobelpreis ausgezeichnet. Seit rund 5 Jahren befindet sie sich in Haft wegen angeblicher Propaganda gegen das iranische System. Das Wetter in der Nacht meist sternenklar, die Tiefstwerte liegen bei 11 bis 0 Grad. Heute startet der Tag überall sonnig und trocken, gegen Nachmittag ziehen über den Westen Wolken und teils kräftige Schauer. Temperaturen erreichen maximal 23 bis 29 Grad, ein schwacher Wind. Die Zeit 3.03 Uhr.
3: Die A43 Recklinghausen-Wuppertal ist zwischen dem Kreuz Recklinghausen und Bochum-Riemke in beiden Richtungen bis Sonntag früh gesperrt. Da wird eine Brücke abgerissen. Und die A3 Zürich Richtung Basel zwischen Basel-Euro-Airport und dem Grenzübergang Basel-St. Louis ist gesperrt für Lkw. Da müsst ihr mit großen Verzögerungen rechnen. Wegen eines Feiertags in Frankreich wird der Schwerverkehr nicht abgefertigt. Die Lkw werden in den Warteräumen angehalten.
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3: Heute mit mir, Franzi Pille. Silke aus Hatzfeld hat sich reingemeldet, schreibt, ich bin gerade unterwegs auf meiner Zeitungstour und grüße alle Zeitungszusteller und meinen Mann, der gleich seine Brötchen ausfährt. Finde das sehr praktisch, dass ihr die gleichen Arbeitszeiten habt. Dann sieht man sich wenigstens. Sonst ist es mit der Nachtschicht, naja, ein bisschen schwierig. Was geht denn bei euch diese Nacht? Meldet euch auch gerne rein. 0221 567 8911. Jetzt.

0: Jemand von euch High Heels in Schuhgröße 47, 48 rumstehen zu Hause? Travis Kelce bräuchte die wohl, sagt junge Nachtkollegin Brynja Becker. Why?
1: Weil er einem anderen Star zeigen will, wo der Hammer hängt. Meryl Streep nämlich. Die hat in einem Promoclip für Der Teufel trägt Prada 2 gesagt, es war sehr schwer in Mailand zu drehen, weil sie in High Heels übers Kopfsteinpflaster gehen musste.
2: The hardest thing about shooting in Milan was walking in stilettos on the cobblestones. I'd like to see Travis Kelce do that.
1: Ja, und sie will mal einen Mann wie Travis Kelce dabei sehen, sagt sie einfach so.
0: Random.
1: Und Travis hat jetzt in seinem Podcast auf diesen Hate von Meryl Streep reagiert. Geschockt reagiert.
3: Oh, what? What?
0: Das heißt, er will das jetzt machen, oder wie?
1: Ja, er sagt, wenn er die Heels in seiner Größe bekommt, dann zeigt er Meryl Streep mal, wie gut er das so kann.
3: Oh, Meryl, you have no idea how good I am at walking in heels, okay?
1: Ja, sie hat nämlich keine Idee, wie er das rocken würde.
0: Also ich persönlich könnte es nicht, aber wenn Travis Kelce es kam, ich kann mir das gut vorstellen.
1: Ja, ich kann mir auch vorstellen, dass er das auch schon mal probiert hat.
0: Ja.
1: Witzigerweise hat seine Verlobte Taylor Swift ihn nämlich auch schon mal ähnlich verarscht. In ihrer Doku-Serie The End of an Era hat sie nämlich gesagt, quasi machen wir beide dasselbe, 3,5 Stunden lang Leute entertainen.
4: We both have jobs where we go out in NFL stadiums and we entertain people for 3.5 hours. But he's not in heels.
1: Ja, nur hat er dabei keine Heels an und safe hat er das doch danach zu Hause geübt.
0: Ja, kann ich mir auch gut vorstellen. Vielleicht also Travis Kelce bald in

Maroon 5, zusammen mit Cardi B, Girls Like You hier in der jungen Nacht der ARD, 20 nach 3. Ich finde es großartig, dass dieser Track aus TikTok raus in die Welt gegangen ist. So ein guter Song. Ging zu Recht viral, gibt so Sommerabend-Vibes. Self-Aware von

0: All in Love, wir haben 3:30. Die A43 Recklinghausen-Wuppertal ist zwischen dem Kreuz Recklinghausen und Bochum-Riemke in beiden Richtungen bis Sonntag früh gesperrt. Da wird eine Brücke abgerissen. Und die A3 Zürich Richtung Basel zwischen Basel Euro Airport und dem Grenzübergang Basel St. Louis gesperrt für LKW. Da ist mit großen Verzögerungen zu rechnen. Wegen eines Feiertags in Frankreich wird nämlich der Schwerverkehr nicht abgefertigt. Das heißt, die LKW werden in den Warteräumen angehalten.
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0: Franzi Pille ist hier. Junge Nachthörer Tobi hat den bestriechenden Arbeitsplatz dieser Nacht, glaube ich. Er schreibt hier über die 0221 567 89111. Moin, ich stehe wie immer in der Backstube und backe die leckersten Brote der Region. Ey, das ist meine Lieblingstour immer, Leute. Samstags morgens nach der Sendung fahre ich mit dem Fahrrad nach Hause an vielen Bäckereien vorbei und die werden dann alle mit frischen Brötchen und Brot beliefert. Boah, das riecht immer so geil. Freue ich mich gleich schon drauf. Harry's

0: manchmal geht's schneller, als du denkst, und dann bist du auf einmal Mama.
1: Ich bin einfach Mutter geworden. Mutter von 200 Babyspinnen, Digga. Und ich schwöre, ich habe gar nichts mehr zu lachen seitdem.
0: Wäre auch mein persönlicher Albtraum. Hanni Haase ist Spinnenmama geworden, unfreiwillig. Und als gute Influencerin und Reality-Star können wir das natürlich alles genauestens verfolgen. Ihr Leben mit den Spinnen auf TikTok und Insta. Da gibt's auch Beweisvideos. Hanni fand Spinnen am Anfang gar nicht so geil, hat sie uns im Interview erzählt. Es fing alles an mit einer großen, fetten Spinne. Also wirklich riesig fette Spinne, die sie nachts entdeckt hat. Und dann hat sie erstmal ihre Nachbarn um Hilfe gebeten.
2: Die einen habe ich auch einfach sitzen lassen. Die so, ja, nee, also mein Freund macht die nicht weg. War so mega geil, danke. Und dann habe ich meinen anderen Nachbarn geschrieben. Die waren einfach meine Retter.
0: Ja, die haben die Spinne nämlich weggemacht. Ehrennachbarn. Aber später hat Hanni dann was im Bad entdeckt. Denn die Mama-Spinne hatte da was hinterlassen.
2: So, dann habe ich so 100 Stück gesehen. Dann dachte ich mir so, oh, was ist das denn? Aber muss erstmal mein Make-up beenden. Hab gerade keine Zeit. Daniel kommt gleich, muss ich fertig machen. Und dann ist er gekommen. Ich war so, kannst du mal eben gucken? Da habe ich erst realisiert, Digga, das sind einfach Babyspinnen.
0: Ja, und zwar nicht irgendwelche, sondern Nosferatu-Spinnen. Die können richtig groß werden. 5 cm mit Beinen. Ja, davon 200 Stück in der Bude. Was machst du da? Kam man ja gar nichts gebracht, sagt Hanni.
2: Viele habe ich rausgebracht, aber 200 Stück, es tut mir leid, das konnte ich auch nicht machen. Und dann musste ich sie leider schlafen legen.
0: Gänsehaut.

0: Ihr Party People, hello! Ich hoffe, ihr hattet einen geilen Abend. So wie junge Nachthörer Ibo.
1: Ich bin hier mit dem Daniel und mit der Vanessa. Sagt mal hallo.
2: Hallo.
1: Wir sind gerade von einem richtig coolen Abend. Fahren wir gerade nach Hause. Tatsächlich waren wir gerade im Bootshaus in Köln und haben dort den 1. Mai erstmal gefeiert. Und ja, jetzt geht's erstmal Richtung Hagen nach Hause.
0: Soll ja ein krasser Club sein. Ist ja auch regelmäßig unter den Top-Clubs der Welt sogar, das Bootshaus in Köln. Kommt gut heim, ihr Lieben. Seid ihr denn auch unterwegs, voller Party vielleicht? Oder was geht bei euch in dieser Nacht? Schreibt auch gerne oder schickt auch eine Sprachnachricht wie Ibo über die 0221 5678 9111.

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1: Um 4 Uhr mit Matthias Stürmer. Der angekündigte Truppenabzug amerikanischer Soldaten aus Deutschland nimmt konkrete Formen an. US-Verteidigungsminister Hegseth hat angeordnet, dass etwa 5000 Soldaten zurückkehren. Aus Washington Anne Schneider.
2: Jetzt liegt eine Entscheidung des Pentagon vor, inklusive einem konkreten Zeitplan für den Abzug, nämlich 6 bis 12 Monate. Die Medien hier in den USA werten das auch ganz klar als politisches Signal, eben wegen der immer weiter wachsenden Spannung zwischen Trump und den europäischen Verbündeten in Sachen Irankrieg. Allerdings werden die zentralen Einrichtungen der US-Armee in Deutschland erhalten bleiben, nämlich die Airbase Ramstein und die US-Kommandos für Europa und Afrika. Am Ende des Abzugs wird die US-Truppenstärke in etwa auf dem Niveau von vor dem Ukraine-Krieg sein.
1: Die Ankündigung von US-Präsident Trump, die Zölle auf Autos aus der Europäischen Union auf 25% zu erhöhen, sorgt für Kritik, unter anderem in der Automobilindustrie. Verbandspräsidentin Müller warnte, höhere Zölle belasteten die transatlantischen Beziehungen schwerwiegend. Der Wirtschaftsforscher Fratscher sprach von Erpressung. Trump begründet die Zollerhöhung damit, dass die EU sich nicht an das vereinbarte Handelsabkommen halte. In der Nähe von Lüneburg ist ein ICE nach einem Unfall evakuiert worden. Wie die Bundespolizei mitteilte, war eine Oberleitung gerissen und auf den Zug geprallt. 460 Reisende saßen stundenlang fest. Sie mussten auf freier Strecke umsteigen. Dieser Zug fuhr dann am Abend jedoch nicht wie geplant nach München, sondern Hamburg. In der zweiten Fußball-Bundesliga kann der FC Schalke 04 heute den vorzeitigen Aufstieg perfekt machen, mit einem Heimsieg gegen Fortuna Düsseldorf. Einen Platzsturm wollen die Schalker aber mit allen Mitteln verhindern, berichtet ARD-Sportreporter Luca Benacchina-Casa.
3: Schon beim letzten Aufstieg 2022 kam es nach dem Spiel zu einem Platzsturm mit teils schweren Verletzungen. Grund ist die Bauweise der Arena auf Schalke. Zwischen Tribüne und Spielfeldrand gibt es an einigen Stellen einen Höhenunterschied von knapp 4 Metern. Neben dem Risiko für die Gesundheit der Fans drohen Schalke auch

0: Hohe Kosten in Millionenhöhe, falls Fans erneut den Innenraum stürmen würden. Auch aus Teilen der Mannschaft ist zu hören, dass sie hoffen, dass die Fans diszipliniert bleiben, damit im Aufstiegsfall eine gemeinsame und sichere Feier möglich ist.
1: Das Wetter. In der Nacht ist es meist sternenklar. Die Tiefstwerte liegen bei 11 bis 0 Grad. Heute startet der Tag überall sonnig und trocken. Gegen Nachmittag dann ziehen über den Westen Wolken und teils kräftige Schauer. Temperaturen maximal 23 bis 29 Grad. Die Zeit 4.03 Uhr.
2: DIA 43, Recklinghausen-Wuppertal, ist zwischen dem Kreuz Recklinghausen und Bochum-Rienke in beiden Richtungen bis Sonntag früh gesperrt. Da wird eine Brücke abgerissen. A3, Zürich Richtung Basel, zwischen Basel-Euro-Airport und dem Grenzübergang Basel-St. Louis gesperrt für Lkw. Es ist mit großen Verzögerungen zu rechnen. Wegen eines Feiertags in Frankreich wird der Schwerverkehr nicht abgefertigt. Die Lkw werden in den Warteräumen angehalten.
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2: Heute mit mir Franzi Pille. Moin zusammen.

Wäre ein Scheißfilm, sage ich ehrlich. Wenn ich in einem Film über mein Leben als erstes sterben würde, toll. Aber so singt's Holly Humberstone.

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0: Schlimmste Zeit des Lebens, die 20er. Gibt Leute, die das genau so sagen, nämlich wenn die Quarterlife-Crisis kickt. Also irgendwie crazy, du bist Mitte 20, aber merkst, ich bin gerade voll am Struggeln, weil 20er ja nicht nur Partyzeit, sondern auch Krisenzeit. Das zeigen verschiedene Umfragen. Junge Nachtreporter Felix Feldmann, was steckt denn hinter dieser Quarterlife-Crisis oder Identitätskrise?
1: Es gibt viele Gründe dafür. Also es kann dieses Ich-fühle-mich-nicht-erwachsen sein, kann aber auch sowas ganz Greifbares sein, wie Probleme im Job, wie bei Philipp aus Witten zum Beispiel, der ist 20.
2: Ich studiere Management und da wird halt verlangt, dass man schon Praktikas macht. Dann soll es ja auch so ein angesehenes Praktikum sein. Dann wirst du häufig abgelehnt und hast dann auch das Gefühl, dass es an dir liegt.
1: So, du hast einen Plan und dann ist trotzdem plötzlich irgendwie die Perspektive weg und alles wirkt so unerreichbar.
0: Und woher kommt das, dass wir in den 20ern manchmal so strugglen?
1: Also psychologisch gesehen sind wir raus aus der Identitätsentwicklung und dann kommt die Lebensphase der Identitätsfestigung. So,
0: okay.
1: Zungenbrecher sind jetzt vorbei. Also in dieser Phase kommen wir halt so aus der Ausbildung, aus dem Studium raus und dann ist die Frage, was kommt jetzt?
0: Mhm.
1: So viele, die ich befragt habe, haben sich da einfach mehr Orientierung gewünscht, so jemanden, der die an die Hand nimmt. Das kennt auch Psychotherapeutin Anna van Kessel.
3: Wir arbeiten ja oftmals auf Punkte hin, wo wir gar nicht wissen, wie fühlt es sich dann an. Und wenn wir dann da ankommen in den Mitte 20ern, dann kommen wir ins Erleben und kommen ins Spüren und merken vielleicht auch was Krisenhaftes.
1: Ist so dieses Erleben, dieses Spüren und dann bist du in einem Alter als fertiger Mensch und dann kommt die Probe. Dann kommt diese Challenge, das irgendwie umzusetzen, was du dir aufgebaut hast und so ein bisschen auch der Reality-Check, der dann so richtig schön reinknallt.
0: Ja, und dann stellst du fest, ist doch gar nicht so geil wie gedacht. Deswegen guck mal drauf, wie wir denn da rauskommen aus dieser Quarterlife-Crisis. In so 20 Minuten hört ihr das hier in der

0: haben 16:30. Die A43 Recklinghausen-Wuppertal ist zwischen dem Kreuz Recklinghausen und Bochum-Riemke in beiden Richtungen bis Sonntag früh gesperrt. Da wird eine Brücke abgerissen. Und die A3 Zürich Richtung Basel zwischen Basel-Euro-Airport und dem Grenzübergang Basel-St. Louis ist es gesperrt für Lkw. Da müsst ihr mit großen Verzögerungen rechnen. Wegen eines Feiertags in Frankreich wird nämlich der Schwerverkehr nicht abgefertigt. Die Lkw werden in den Warteräumen angehalten.
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0: Hier ist Franzi Pille. Ray wartet immer noch auf ihren Ehemann. Where is my husband? Hört er jetzt hier in der jungen Nacht.

0: klassische Frage, die sich gefühlt alle stellen mit Mitte 20.
1: Das, was ich jetzt anfange, ob ich damit später glücklich wäre, bin ich mir momentan noch nicht so ganz sicher.
0: Das fragt sich Maya aus Hürth. Das, wovon sie spricht, nennen viele in der Forschung und auf Social Media Quarter-Life-Crisis. Also Zweifel, Perspektivlosigkeit, so, wo will ich hin? Haben wir gerade schon mit jungen Nachtreporter Felix Feldmann drüber gesprochen. Felix, was machen wir denn, wenn wir so eine Krise haben?
2: Die Krise erstmal annehmen, das klingt so mega wack. Aber Psychotherapeutin Anna von Kessel ist tatsächlich Krisenfan.
3: Weil durch Krisen merken wir, wo wir noch Ausbaufähigkeiten haben, wo wir was tun müssen, wo wir vielleicht noch nicht zufrieden sind, um dann im nächsten Schritt uns damit zu beschäftigen, weiter zu wachsen.
2: Soll heißen, dein Körper, dein Kopf will dir mit so einer Krise sagen, dass irgendwas gerade nicht passt. Und auf dieses Signal kannst du eingehen und dann kannst du darüber reden. Das Ganze spiegeln, Reality-Check, ist nicht immer alles geil. Und den anderen um dich herum, auch in deinem Alter, dir geht es sicherlich ähnlich. Vanessa aus Köln zum Beispiel ist 21 und struggelt mit dem Geld neben dem Studium. Und ihr hilft es halt, mit Freunden drüber zu reden.
1: Die verstehen dann einen auch immer ganz gut. Und einfach zu wissen, dass jemand da ist, ohne jetzt wirklich von denen Geld zu bekommen oder so. Es geht einfach darum, dass man darüber spricht. Und das hilft einem wirklich sehr.
0: Das fühle ich. Und so wie die Therapeutin es verpackt hat, freue ich mich jetzt fast auf die nächste Krise.

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1: Um 5 Uhr mit Matthias Stürmer. Die USA ziehen rund 5000 Soldaten aus Deutschland ab. Das hat das Verteidigungsministerium in Washington bestätigt. Innerhalb eines Jahres soll der Truppenabzug abgeschlossen sein, so ein Pentagon-Sprecher. Aktuell sind rund 36.000 amerikanische Soldaten in Deutschland stationiert, unter anderem am Luftwaffenstützpunkt Ramstein. Der Standort gilt als Drehscheibe für Einsätze im Nahen Osten und anderen Regionen. Die Maßnahme folgt auf Kritik von Kanzler Merz am Vorgehen der USA im Iran. Am Tag der Arbeit sind laut Deutschem Gewerkschaftsbund insgesamt etwa 370.000 Menschen auf die Straße gegangen. Die Kundgebungen und Demonstrationen richteten sich gegen Einschnitte bei der Gesundheitsreform, Rente und bei Sozialleistungen. DGB-Chefin Fachimi warnte vor Rückfällen in die Anfangszeiten des Kapitalismus. In Berlin versammelten sich zur revolutionären 1. Mai-Demo mehr als 8.000 Menschen. Sie verlief nach Angaben der Polizei friedlich. Im Bezirk Kreuzberg wurde der Görlitzer Park wegen großem Ansturm aus Anlass eines Pop-Events geschlossen. Auch in der Türkei haben sich zum Tag der Arbeit tausende Menschen zu Kundgebungen versammelt. In Istanbul kam es dabei zu Massenfestnahmen. Behörden berichten von Zusammenstößen zwischen der Polizei und Demonstranten. Aus Istanbul Uwe Lüb.
2: Bis 18 Uhr Ortszeit seien 575 Menschen festgenommen worden. Vergangenes Jahr waren es rund 200 weniger. Schon am Morgen hatten Demonstrierende versucht, zum zentralen Taksimplatz zu marschieren. Dort sind Demonstrationen verboten. Der Platz hat eine hohe symbolische Bedeutung. 1977 kam es hier am 1. Mai nach Schüssen in die Menge zu einer Massenpanik. Dutzende Menschen starben. Seit 2013 steht der Taksimplatz auch für Proteste gegen die Regierung. Grund dafür sind die nach dem benachbarten Park benannten Gezi-Proteste.
1: Wohnungsverbände fordern Mieterhöhungen künftig an das Einkommen zu koppeln. Der Präsident des Bundesverbands Deutscher Wohnungsunternehmen Gedaschko sagte der Bild-Zeitung, es sei nicht gerecht, wenn die Miete für eine alleinerziehende Krankenschwester nach einer Sanierung genauso steige wie für ein Ehepaar mit zwei Gehältern. Aktuell können Vermieter die Kosten unter anderem für einen Wechsel auf eine klimafreundliche Heizungsanlage zu gleichen Teilen auf Mieter umlegen. Ziel müsse eine Staffelung sein, so Gedaschko. Das waren die Nachrichten mit Matthias Stürmer. Das Wetter, der Tag startet überall sonnig und trocken. Gegen Nachmittag ziehen über den Westen Wolken und teils kräftige Schauer. Die Temperaturen erreichen maximal 23 Grad.

0: bis 29 Grad, dazu weht schwacher bis mäßiger südlicher Wind. Die Zeit 5.03 Uhr.
1: Die A43 Recklinghausen-Wuppertal ist zwischen dem Kreuz Recklinghausen und Bochum-Riemke in beiden Richtungen bis Sonntag früh gesperrt. Da wird eine Brücke abgerissen. Und die A3 Zürich Richtung Basel zwischen Basel-Euro-Airport und dem Grenzübergang Basel-St. Louis gesperrt für Lkw. Da ist mit großen Verzögerungen zu rechnen. Wegen eines Feiertags in Frankreich wird nämlich der Schwerverkehr nicht abgefertigt. Die Lkw werden in den Warteräumen angehalten.
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1: Heute bin ich hier, Franzi Pille. Bad Bunny habe ich jetzt für euch. DTMF.

Good time. Gleich 5.13 Uhr. Helf mir kurz, ist es jetzt morgens oder ist das abends? Also, wenn man so wie ich jetzt aus einer Nachtschicht guckt. Ich frage deswegen, weil mich hier schon die ganze Zeit so ein richtig nices Süßigkeitenglas anmacht. Also es ist so ein Einmachglas, da ist alles drin, was geil ist. Gummibärchen, Bonbons, so saure Schnüre, oh, die liebe ich. Und ich will da dran. Aber ich habe jetzt gelesen, dass man abends auf Zucker verzichten soll, weil der uns eher anregt als entspannt. Das sagt eine Studie der Uni Konstanz. Und naja, ist ja schon eigentlich abends jetzt für mich. Ne? Gehe gleich ins Bett. Aber irgendwie ist es auch morgens, weil es ist 13 Minuten nach 5. Also was mache ich?

0: Okay, das wird deep, Jens. Wenn man nach dem Titel von Alex Warrens neuem Track geht, Fine Place to Die heißt er. Also ihr merkt, in welche Richtung das geht. Eigentlich schreibt Alex Warren ja gerne Love Songs für seine Frau und wie sie sein Leben bereichert. Im neuen Track geht's um dunkle Zeiten, aber auch um Liebe. Nämlich wie ein lieber Mensch für einen da sein kann, wenn man sich, sag's wie es ist, beschissen fühlt. Ja, wenn man dunkle Phasen durchmacht. Also zum Beispiel ist dieser Mensch dann einfach für einen da. Mal zusammen atmen allein. Breathe me in, breathe me out. Till the walls come crumbling down. Also bis alles zusammenfällt. So singt Alex Warren es. Ich verstehe das so, also so makaber es jetzt auch klingt. Aber in den Armen seiner Frau zu sterben, das ist für ihn the fine place to die. Und das checke ich irgendwie voll. Also vergesst, was ich am Anfang gesagt habe, ist doch ein Love-Song für seine Frau. Alex Warren hört er jetzt hier in der jungen Nacht.
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0: Halb sechs. Die A43 Recklinghausen-Wuppertal ist zwischen dem Kreuz Recklinghausen und Bochum-Riemke in beiden Richtungen bis Sonntag früh gesperrt. Da wird eine Brücke abgerissen. Und die A3 Zürich Richtung Basel zwischen Basel Euro Airport und dem Grenzübergang Basel-St. Louis. Gesperrt für Lkw. Da ist mit großen Verzögerungen zu rechnen. Wegen eines Feiertags in Frankreich wird der Schwerverkehr nicht abgefertigt. Die Lkw werden in den Warteräumen angehalten.
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0: Ihr Sweeten, schön, dass ihr am Start seid. Franzi Pille ist hier, Joe habe ich jetzt für euch. End of Beginning.

0: Na, schon Der Teufel trägt Prada 2 gegoogelt? Läuft ja seit Donnerstag im Kino, knapp 20 Jahre nach dem ersten Teil. Wenn ihr das macht, also nach dem Film googeln, dann laufen 2 rote High Heels über euren Screen. Unten mit dem Dreizack am Absatz, also so wie in dem Filmlogo, also auf dem Filmplakat. Das ist ein Funfact, den ich euch hier liefern kann zu diesem Film. Es gibt aber, so Der Teufel trägt Prada 2, noch viele weitere Funfacts. Brynja Becker aus dem Junge-Nacht-Team hat die gesammelt, also hau raus.
1: Okay, Fun Fact Nummer 1. Der Cast dürfte keinen der Looks behalten, weil die kompletten Outfits für einen guten Zweck versteigert werden. Das hat Meryl Streep verraten.
2: We're actually auctioning the clothes for the committee to protect journalists.
1: Ja, also das Geld geht an Journalisten, die unter dem Medienwandel leiden. Warum dafür? Das wird klar, wenn man den Film gesehen hat.
0: Okay, Fun Fact Nummer 2 ist dann welcher?
1: Der ist, dass Anne Hathaway den ersten Film nicht mehr geguckt hat, bevor sie zu den Dreharbeiten vom zweiten Teil gefahren ist.
3: I didn't rewatch the original film because I was actually working on the Odyssey right up until the start of this film, which was kind of wild.
1: Ja, weil sie nämlich gerade den Film Odyssee gedreht hat. Ja. Also hat sie sich nur so ein paar Clips von Der Teufel trägt Prada bei YouTube reingezogen und den Soundtrack.
0: Geil, da bin ich ja besser vorbereitet auf den Film als sie, weil ich habe nämlich Teil 1 letztens noch mal gesehen, nur um mich auf den Kinobesuch vorzubereiten. Also als Darstellerin das nicht zu machen, finde ich ja schon mutig. Also ich wäre da nicht wieder reingekommen.
1: Voll, und ein bisschen haben mir die Dreharbeiten das dann auch schwer gemacht. Funfact Nummer 3 ist nämlich, dass Anne bei Außenaufnahmen in New York von der Treppe gefallen ist. Die Videos davon sind schon vor Monaten viral gegangen. Zum Glück ist nichts passiert. Sie hat sich so ganz elegant aufgefangen. Aber jetzt hat sie verraten, das lag daran, dass für den Film die Straßen nochmal nass und sauber gemacht wurden, damit alles schöner aussieht.
4: It's a little bit of movie magic to make an exterior shot look even more beautiful. They wet down the street.
1: Ja, und dadurch war die Treppe aber ein bisschen rutschig.
0: Verstehe. Der Teufel trägt Prada 2 jetzt im Kino.

Minuten vor drei. Minuten vor fünf. Ich wollte eigentlich noch was sagen, aber Purple Disco Machine ist hier schon on fire, deswegen.

Purple Disco Machine hat euch die musikalische Ladung Dopamin geliefert. Damit sollte sich gut reinstarten lassen in diesen Samstag. Ich bin gleich raus. Wir hören uns Ende nächster Woche wieder, wenn ihr Bock habt. Kommt gut in dieses Wochenende. Genießt, wenn ihr könnt, das Wetter, solange es sich hält. Macht euch eine gute Zeit.

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0: You. Und jetzt neu für euch Felix Jähn und Cascada. Boy, you turn me.
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0: Lady Gaga und Doechii, Runway.
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0: Es ist 8 Uhr.
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3: Hallo, ich bin Felix Wendt. In Deutschland sind rund 36.000 US-Soldaten stationiert. Die USA wollen in den nächsten Monaten 5.000 von ihnen abziehen, heißt es aus dem Verteidigungsministerium in Washington. ARD-Reporter Lukas Knauer.
4: Präsident Trump hatte den Abzug bereits vor einigen Tagen angedroht. Zuvor hatte Kanzler Merz unter anderem gesagt, die Iraner würden die USA in den Verhandlungen über ein Ende des Krieges demütigen. Allerdings hatte sich auch schon in den Wochen davor das ohnehin angespannte Verhältnis zwischen Washington und den meisten anderen NATO-Verbündeten weiter eingetrübt. Trump hatte ihnen vorgeworfen, die Vereinigten Staaten nicht genug bei ihrem Krieg gegen den Iran zu unterstützen.
3: In Berlin sind auch in diesem Jahr am 1. Mai tausende Menschen auf die Straße gegangen. Die Polizei meldet insgesamt weitgehend friedliche Demos. Am Abend sei man aber mit Gegenständen beworfen worden. 9 Polizisten seien verletzt worden. In Frankfurt gab es laut Polizei 2 größere Demos am 1. Mai mit insgesamt 7.000 Teilnehmern. In Schwalmstadt in Nordhessen haben 5 Autos der Deutschen Post gebrannt. Außerdem sei ein Gebäude im Stadtteil Ziegenhain beschädigt worden, so die Polizei. Verletzt wurde niemand. Der Schaden beträgt etwa 350.000 Euro. Laut Polizei war der Brand von einem der Fahrzeuge ausgegangen. Die genaue Ursache wird jetzt ermittelt. Aus der Traum für den BC Marburg, kein Meistertitel in der Basketball-Bundesliga der Frauen. In der Finalserie gab es gestern eine 62-73 Niederlage gegen Keltern. Und auch für die Handballer der MT Melsungen lief es gestern Abend gar nicht. In der Bundesliga hat die bei den Rhein-Neckar-Löwen HR-Sportreporter Tim Brockmeier.
5: Am Ende hieß es 30-22 für die Rhein-Neckar-Löwen, damit die zweite deutliche Packung in Serie für Melsungen. So wird es auch langsam eng im Kampf um die Europapokalplätze. Melsungen bleibt weiter auf dem 7. Tabellenplatz, müsste aber, um sich erneut für den Europacup zu qualifizieren, am Ende der Saison auf 6 stehen. Die Niederlage der Nordhessen gleichzeitig auch eine missglückte Generalprobe für das Viertelfinal-Rückspiel in der EHF European League am Dienstag beim FC Porto.
3: Und das passiert heute noch. In Rheinland-Pfalz entscheidet die CDU über den neuen Koalitionsvertrag mit der SPD. In München nehmen heute viele Freunde und Weggefährten Abschied von Schauspieler Mario Adorf bei einer Trauerfeier. Und in der Fußball-Bundesliga kämpft Eintracht Frankfurt um die letzte Chance für die Europapokalplätze. Nötig ist ein Sieg gegen den HSV. Mehr vom Sport gibt's auf hessenschau.de.
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6: Wenn ihr mit dem Auto unterwegs seid, dann habt ihr freie Fahrt. Heute ist ganz viel Sonne unterwegs, bis zu 28 Grad.
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6: Schönen Samstag euch. Wir starten rein mit All Time High von Nico Santos, der uns hoffentlich diese Erledigung, die wir so am Vormittag am Samstag immer so machen, einkaufen gehen, uns irgendwie den Einkaufswagen von der Frau hinter uns in den Rücken rammen lassen und so weiter. Das ist auf jeden Fall ein Song, der uns das ein bisschen vergessen lässt und ein bisschen gute Laune uns bringt.
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0: Das ist Felix Jehn mit Now's a Good Time to Be, ein Song von ihm zusammen gemixt. Und weiter geht es jetzt mit Stand-Up-Comedy von Maria Ziffi.
1: Hey, hört euch das mal an.
2: Ist super witzig.
3: Ich bin 21 jetzt. 21, wisst ihr, wie hart das ist? Wisst ihr, wie schwer erwachsen werden ist? Ich hab gar keinen Bock mehr. Ich dachte, Probeabo, danach ich kann abbrechen einfach. 21 ist so hart. Ich war vor kurzem noch Ende 10. Ey, da war die Welt noch schön. Jetzt, ich geh duschen, gell? Ich geh duschen, einfach Haarausfall. Ich will doch keine Glatze, ja. Ich will keine Glatze. Weil woher weiß ich dann, wie weit ich mein Gesicht waschen muss? Wisst ihr, was ich meine?
1: 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Jetzt auch auf Tour in Hessen. 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

Ozuna und Cardi B in UFM an diesem Samstagmorgen. Ich bin Noel und wir hören jetzt Jennifer Lopez und David Guetta mit Save Me Tonight.

0: momentan sehr ab. Morgens brauchen wir eine Jacke und mittags schleppen wir die dann mit uns rum, weil es einfach viel zu warm ist. War diese Woche auf jeden Fall so. Jetzt gibt's natürlich zwei Teams. Team dicke Jacke morgens oder Team scheiß drauf, ich friere einfach morgens mir den Arsch ab und muss dann diesen Drecksjacke den ganzen Tag später mitschleppen. UFM-Hörer Nikolas aus Frankfurt hat sich reingemeldet.
1: Lieber gehe ich morgens früh aus dem Haus und mir ist kalt, als dass ich dann mittags die ganze Zeit meine Jacke tragen muss. Also bis zu einer gewissen Grenze ziehe ich das durch. Jetzt im tiefsten Winter dann auch lieber nicht, aber So im schönen Frühling, wenn es mittags dann schon so 20 Grad werden, dann mache ich das eiskalt, ja.
0: UFM-Hörerin Alina aus Frankfurt, die macht's so wie ich.
2: Ich ziehe eigentlich morgens immer eine relativ dicke Jacke an oder eine Lederjacke und dann schwitze ich den Tag über. Es nervt zu sehr, die in der Hand zu tragen, deswegen schwitze ich dann lieber den ganzen Tag.
0: So, ich bin wirklich auch so eine Temperaturspussy, ehrlich gesagt. Ich mag's überhaupt nicht, wenn es mir kalt ist oder ich friere, deswegen lieber schmelze ich dahin den ganzen Tag, als dass ich friere. 0171655 3040. Wie seht ihr es? Meldet euch gerne mal rein.

0: Teddy Swims mit dem neuen Song Mr. Know It All in your FM. Unsere gute Party-Mucke bekommt ihr jetzt. Das ist Turn the Lights Off von Kato featuring John. Bekommt ihr in 2 Minuten 50.
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0: Morgen, ich bin Felix Wendt. Die USA wollen rund 5000 Soldaten aus Deutschland abziehen innerhalb der nächsten 6 bis 12 Monate. Das meldet das US-Verteidigungsministerium. ARD-Korrespondentin Anne Schneider.
1: Die Medien hier in den USA werten das auch ganz klar als politisches Signal, eben wegen der immer weiter wachsenden Spannung zwischen Trump und den europäischen Verbündeten in Sachen Irankrieg. Allerdings werden die zentralen Einrichtungen der US-Armee in Deutschland erhalten bleiben, nämlich die Airbase Ramstein und die US-Kommandos für Europa und Afrika. Am Ende des Abzugs wird die US-Truppenstärke in etwa auf dem Niveau von vor dem Ukraine-Krieg sein.
0: Die israelische Armee hat offenbar wieder Ziele im Süden des Libanon angegriffen, trotz Waffenruhe. Dabei sind laut libanesischem Gesundheitsministerium mindestens 13 Menschen getötet worden. Israels Armee erklärt, man habe mehrere Drohnen und eine Rakete abgefangen, die israelische Soldaten im Südlibanon bedroht hätten. Die Polizei in Berlin meldet einen überwiegend friedlichen 1. Mai. Es habe aber einige Festnahmen gestern gegeben. Bei der linken 1. Mai-Demo seien die Beamten zum Teil mit Gegenständen beworfen worden. 9 Polizisten seien verletzt worden. In Frankfurt gab es laut Polizei 2 größere Demos gestern mit insgesamt 7000 Leuten. Am Abend sei auch Pyrotechnik gezündet worden. In der Handball-Bundesliga hat die MT Melsungen eine deutliche Niederlage kassiert, 22:30 bei den Rhein-Neckar-Löwen. Und in der Basketball-Bundesliga der Frauen ist für den BC Marburg der Traum von der Meisterschaft geplatzt. In der Finalserie gab es gestern Abend eine 62:73 Niederlage gegen Keltern. HR-Sportreporter Tim Brockmeier.
2: 4 Minuten vor Schluss lag Marburg knappe 3 Punkte hinten, war dem Ausgleich sehr nahe. Am Ende aber setzte sich die etwas größere Qualität von Keltern vor allem in der Offensive durch. Der BC Marburg kann trotz der Finalniederlage auf eine großartige Saison zurückblicken und wird daher am kommenden Montag völlig zu Recht im Rathaus von Marburg empfangen und für die Leistungen der abgelaufenen Spielzeit geehrt.
0: Und das passiert heute noch. In Rheinland-Pfalz entscheidet die CDU über den neuen Koalitionsvertrag mit der SPD. In München nehmen viele Freunde und Weggefährten Abschied von Schauspieler Mario Adorf bei einer Trauerfeier. Und in der Fußball-Bundesliga kämpft Eintracht Frankfurt um die letzte Chance für die Europapokalplätze. Nötig ist ein Sieg gegen den HSV. Mehr vom Sport gibt's auf hessenschau.de.
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4: Wenn ihr mit dem Auto unterwegs seid, dann habt ihr freie Fahrt. Heute Sonne bis 28 Grad.
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4: Schönen Samstag euch jetzt mit The Fate of Ophelia von Taylor Swift.
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0: Oscar Mann Fishing Kelly mit Nobody Makes Me Feel in UFM. Es ist Samstag und am Wochenende haben wir ein bisschen mehr Zeit, auf jeden Fall auch für Sport. Alleine laufen gehen kann man machen. Mittlerweile gibt es aber ganz viele sogenannte Social Run Clubs. Also Menschen, die in großer Gruppe zusammen durch die Stadt oder durch den Wald laufen. Und das sozusagen geteiltes Leid ist nur halbes Leid. Gruppendruck hilft auch so ein bisschen, ne? Weil wenn man das alles zusammen macht, dann macht es auch viel mehr Bock als alleine. Und danach geht ihr dann, wenn ihr Lust habt, noch einen Kaffee zusammen trinken oder ein Bierchen oder was auch immer. Gibt's in Kassel, in Fulda und auch in Frankfurt. Und UFM-Reporter Colin hat's in Frankfurt beim Right Now Run Club mal ausprobiert, zusammen mit der lieben Toni.
1: Ich mag das einfach, dass man so raus aus dem Alltag kommt und dass man einfach wirklich sich zusammen bewegt, draußen ist und zusammen lacht. Und ja, bei Right Now gibt's ja auch immer mal wieder so andere Events, dass zum Beispiel das mit Boxen oder Yoga oder neuen Sportarten kombiniert wird. Ich finde es einfach mega cool.
2: Also es ist Laufen, aber viel mehr als Laufen, weil man immer noch was zusammen macht.
1: Man ist eine Community und man lernt Leute kennen und es kann ja auch passieren, dass die Leute zum Beispiel sagen, ey, wir können uns auch mal privat sehen.
2: Muss man krass sportlich sein, wenn man hierher kommen möchte oder was würdest du sagen?
1: Der Hintergrundgedanke von Right Now ist genau das, dass eben Leute, die erst ganz frisch angefangen haben, mitgenommen werden. Also ich würde sagen, hier auf jeden Fall ist es so, dass jeder und jede kommen kann.
2: Du bist jetzt wirklich hier auch schon oft dabei gewesen. Hast du auch schon hier enge Bekanntschaften oder Freundschaften geschlossen?
1: Also ich hatte eine relativ krasse Laufverletzung und kam nach einigen Monaten dann wieder. Und es war schon auf einer Ebene ein bisschen zurück nach Hause kommen.

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0: 12 to 12 von Somber in UFM.
1: Ich habe das gar nicht realisiert in dem Moment, so gar nicht gecheckt. Wie meinst du das? Hat er sich nicht mal bei dir gemeldet? So, er ist tot für mich oder so?
2: Den ganzen Tag habe ich mich nicht angezogen und saß mich mit einfach nur einen Deckel umwickelt. Hab an der Theorie festgehalten, dass er einfach einen dummen Promo-Move oder so macht.
3: Das sagen die engsten Menschen des verstorbenen Rappers Xatar über den Moment, als sie erfahren haben, dass ihr Freund, ihr Partner, einer der gefeiertsten Rapper Deutschlands gestorben ist. Xatar war umstritten, hatte einige Drogen-, Kriminalitätsgeschichten am Start, hat einen Goldraub begangen, dafür ist er auch unter anderem sehr bekannt geworden und saß auch mehrere Jahre im Gefängnis. Jetzt gibt es eine neue Doku über ihn in der ARD-Mediathek und da sagt er selbst, dass es genau da im Gefängnis einen Moment gab, der ihn echt verändert hat.
4: Ich habe so einen krassen Moment gehabt, ne, in Stuttgart, wo ich im Knast war. Hab dann so einen Jugendlichen kennengelernt, einen Spielothekenüberfall haben die gemacht. Und der hat mir dann erzählt, dass der auf dem Weg dahin, halt, dass sie meine Mucke gehört haben die ganze Zeit im Auto, so um sich Eier wachsen zu lassen, sag ich mal, ne, so zu motivieren. Und der ist halt so noch 19 Jahre alt gewesen. Ich sehe so, wie der sein Leben zerstört und noch so voller Stolz mir das erzählt und so. Und ich dachte, krass, weil ich habe nie über sowas nachgedacht, wie das so wirkt auf Jugendliche und so, was ich mache.
3: Daraufhin hat er auch in den Lyrics tatsächlich etwas ein bisschen verändert. Es kamen dann auch Songs raus, die mehr über Motivation und was aus dem Leben machen ging, ein bisschen positiveren Ansatz. Das und noch viel mehr über Xatar, die sehr spannende Doku, seht ihr jetzt ab sofort in der ARD-Mediathek. Es sind 3 Folgen, ich habe sie auch schon geguckt und es ist wirklich spannend. Ihr müsst noch nicht mal irgendwie Rap-Fans sein, um an dieser packenden Story dranbleiben zu wollen.

0: Justin Bieber mit Sorry in UFM. Und weiter geht's mit Gone, Gone, Gone von unter anderem David Guetta und Teddy Swims und Townsend I. Bekommt ihr in 3 Minuten. Und seit 9 Uhr ist Timmy der Buckelwal, der uns jetzt die letzten 834 Wochen beschäftigt hat, tatsächlich frei. Also er ist raus aus seinem, der ist ja in so einer Badewanne sozusagen zum Atlantik hin verschifft worden. So ganz langsam im Schritttempo sind die da hingefahren mit dem. Und jetzt haben sie ihn rausgelassen und jetzt ist er frei und kommt hoffentlich, also im guten Sinne, nie wieder und schwimmt einfach in den Atlantik rein und freut sich einfach über seine Freiheit. Schöne Story.
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3: Wir haben 10 Uhr.
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0: Präsident Trump hatte den Abzug bereits vor einigen Tagen angedroht. Zuvor hatte Kanzler Merz unter anderem gesagt, die Iraner würden die USA in den Verhandlungen über ein Ende des Krieges demütigen. Allerdings hatte sich auch schon in den Wochen davor das ohnehin angespannte Verhältnis zwischen Washington und den meisten anderen NATO-Verbündeten weiter eingetrübt. Trump hatte ihnen vorgeworfen, die Vereinigten Staaten nicht genug bei ihrem Krieg gegen den Iran zu unterstützen.
1: Der Bau von Solaranlagen in Deutschland stockt. Im ersten Quartal sind weniger neue Anlagen gebaut worden, mit 6% weniger Leistung als zur gleichen Zeit letztes Jahr. Laut dem Bundesverband Solarwirtschaft ist der Rückgang vor allem im Privatbereich deutlich, sowohl bei Solarpanels auf dem Dach als auch bei Balkonkraftwerken. Der Verband warnt deshalb vor weiteren Einschnitten bei der Förderung. Die deutschen Autokonzerne sind sauer, weil US-Präsident Trump neue Zölle angekündigt hat für Autos und Lkw aus Europa. Die Chefin des Verbands der Automobilindustrie Müller hat gesagt, das würde die deutschen Autobauer hart treffen. Die Lage sei sowieso schon sehr angespannt. Aus der Traum für den BC Marburg, kein Meistertitel in der Basketball-Bundesliga der Frauen. In der Finalserie gab es gestern eine 62-73 Niederlage gegen Keltern. Und auch für die Handballer der MT Melsungen lief es gestern Abend gar nicht in der Bundesliga bei den Rhein-Neckar-Löwen. HR-Sportreporter Tim Brockmeier.
2: Am Ende hieß es 30-22 für die Rhein-Neckar-Löwen, damit die zweite deutliche Packung in Serie für Melsungen. So wird es auch langsam eng im Kampf um die Europapokalplätze. Melsungen bleibt weiter auf dem 7. Tabellenplatz, müsste aber, um sich erneut für den Europacup zu qualifizieren, am Ende der Saison auf 6 stehen. Die Niederlage der Nordhessen gleichzeitig auch eine missglückte Generalprobe für das Viertelfinal-Rückspiel in der EHF European League am Dienstag beim FC Porto.
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5: Wenn ihr mit dem Auto unterwegs seid, dann habt ihr freie Fahrt. Wetter heute, Sonne bis zu 28 Grad. Gegen Abend bisschen paar Schauer hier und da. Morgen dasselbe, 26 Grad und auch abends erst wieder ein bisschen Schauer.
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5: Schön, dass ihr da seid. Und jetzt ein Song, den wirklich viele, viele lieben. Das ist Leonie mit Don't Worry.
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0: Opalite von Taylor Swift in UFM. Neue Leute kennenlernen zwischen Job, Familie und dann auch noch ein bisschen Zeit für einen selbst haben. Ist nicht immer so leicht, wenn dann auch noch dann Ausbildung und Uni und Schule vielleicht dabei sind. Social Run Clubs sind eine mega Möglichkeit, neue Leute kennenzulernen und zeitgleich ein bisschen Sport zu machen. Gemeinsam joggen die Leute nämlich durch Fulda, durch Kassel und auch durch Frankfurt. Und es geht natürlich darum, ein bisschen die Kondition zu stärken, aber auch neue Leute, wie gesagt, kennenzulernen. Und UFM-Reporter Colin war bei einem Social Run Club bei Right Now in Frankfurt mit dabei und hat dort Lisa und Rico getroffen, die das Ganze organisieren.
1: Wir haben 2 Runs die Woche und gerade der Samstagsrun, da starten wir um 10.30 Uhr, immer in einem anderen Café. Und dann gibt es einen 5-Kilometer-Run. Wir haben verschiedene Pace-Gruppen, also das heißt, jeder auch Leute, die noch nie viel laufen, sind herzlich willkommen, aber auch Leute, die irgendwie für ein Race trainieren. Und danach gibt's Kaffee.
2: Ihr verbindet das immer mit verschiedenen Events. Also Boxen gab's zum Beispiel schon mal.
3: Ja, genau. Crossfit, Yoga. Weil Right Now ist nicht nur Laufen, sondern auch die Mischung von verschiedenen Experiences in der Stadt.
2: Mega, richtig gut. Für dich persönlich, was ist das Tolle?
1: Das Tolle an Right Now sind die Leute, der Spirit. Wir haben immer gute Laune, freuen uns immer über neue Gesichter, aber auch Leute, die regelmäßig kommen.
2: Wenn jemand das jetzt hört und sagt, oh, ich bin nicht so gut im Laufen und ich weiß nicht, ich traue mich nicht so.
1: Gar kein Problem. Wir passen auf alle auf. Together is the pace, das ist unser Motto. Also komm vorbei, wir freuen uns und wir kriegen jeden wieder zurück zum Kaffee. Das ist das Wichtigste.

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Live mit Musela Jagger featuring Christina Aguilera um 10:30 hier in UFM und weiter geht's mit dem Song, der bei Devil Wears Prada, bei der Teufel trägt Prada. Der Titelsong ist nämlich Lady Gaga und Doechii mit Runway.

0: I Adore You von Ujalin UFM. Für alle Gamer ist es tatsächlich was Cooles rausgekommen, nämlich Saros. Ein Shooter, auf den mega viele sehr, sehr gewartet haben. Ist ein sehr gehyptes Spiel. Krasse Grafik, packende Story und mehr dazu weiß UFM Gamechecker Magnus.
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3: Auf dem Planeten Carcosa geht etwas Unheimliches vor. Einst lebten und arbeiteten hier tausende Siedler von der Erde, aber plötzlich fehlt von ihnen jede Spur. Was ist hier passiert?
4: Viele gingen raus und kamen dabei um. Manche von ihnen kehrten verändert zurück. Es ist übel, Arch.
5: Mit diesem Planeten stimmt was nicht.
3: Arjun Devrash ist Teil eines Untersuchungstrupps, der das Verschwinden der Kolonisten aufklären soll. Stattdessen findet er sich auf einem Planeten wieder, der sich ständig verändert und bei dem Sterben und Neubeginn zum Konzept gehören.
4: Wieso bin ich wieder hier?
6: Keine Daten für die letzten 1,3 Stunden.
3: Das bildgewaltige Sci-Fi-Abenteuer Saros gilt schon jetzt als eines der aufregendsten Spiele des Jahres. Und das ist es auch. Schnelle, adrenalingeladene Action trifft auf ultraspannenden Sci-Fi-Grusel. Wenn ihr sowas mögt, dann kommt ihr an Saros auf gar keinen Fall vorbei.
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0: Ike. White Keys.
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0: Ein toller Song ist rum, der nächste kommt. Das ist Selena Gomez mit In the Dark. Bekommt ihr in 3 Minuten.
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0: Und jetzt neu für euch.
1: Bella K.
0: Bella K. I love it, I love it, I love it.
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0: in Your FM um 11 Uhr.
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3: Hallo, ich bin Felix Wendt. Seit Wochen fiebern Menschen mit dem gestrandeten Wal in der Ostsee mit. Jetzt wurde er in die Freiheit entlassen. Eine private Rettungsaktion hatte den Wal in einem Lastkahn in die dänische Nordsee gebracht. ARD-Reporter Per Axel Kröske.
4: Drohnenbilder zeigten gegen 9 Uhr ein leeres Trockendock. Kurz zuvor soll es der Wal verlassen haben, etwa auf halbem Weg zwischen Dänemark und Norwegen. Das teilte das Team der privaten Rettungsinitiative mit. Ob der Wal überleben kann, ist noch offen. Er war seit Ende März mehrfach an der deutschen Ostseeküste gestrandet. An der privat finanzierten Rettungsinitiative

0: US-Medien berichten, soll der Standort erhalten bleiben, genauso wie die Airbase in Ramstein in Rheinland-Pfalz. Das Verteidigungsministerium in Washington hatte angekündigt, 5.000 der 36.000 Soldaten in Deutschland abzuziehen. In Berlin sind auch in diesem Jahr am 1. Mai tausende Menschen auf die Straßen gegangen. Die Polizei meldet insgesamt einen weitgehend friedlichen Tag. Am Abend sei man aber mit Gegenständen beworfen worden. 9 Polizisten seien verletzt worden. In Frankfurt gab es laut Polizei 2 größere Demos am 1. Mai mit insgesamt 7.000 Teilnehmern. Wichtiges Heimspiel für Eintracht Frankfurt. Sie muss heute gegen den Hamburger SV gewinnen, um noch Chancen auf einen Europa-League-Platz zu haben. Das Bundesligaspiel war gestern bei der Pressekonferenz aber so gut wie kein Thema. HR-Sportreporter Philipp Hofmeister.
1: Eintracht-Trainer Albert Riera hatte andere Pläne und holte zu einer selten erlebten Medienschelte aus. Lügen, Bullshit und Gift unterstellte Riera in seiner Wutrede den Eintracht-Journalisten, nach denen sich zuletzt häufenden Meldungen aus der Mannschaft, die mit der Kommunikation des Trainers ein echtes Thema haben. Vorwürfe, die nach unseren Informationen aber voll und ganz zutreffen. Schwierige Voraussetzungen also für diese brutal wichtigen 90 Frankfurter Fußballminuten gegen den kriselnden HSV.
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3: A66 Frankfurt Richtung Fulda ist zwischen Erlensee und Hanauer Kreuz wegen Reinigungsarbeiten kurzzeitig gesperrt, dadurch 1 Kilometer Stau. Deshalb auch zusätzlich 1 Kilometer Stau auf der B43A zwischen Hanau-Wolfgang und Hanauer Kreuz. Wetter heute bis zu 28 Grad, die Sonne scheint, nur abends kann es hier und da mal ein bisschen regnen, genauso morgen bis zu 26 Grad.
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3: Und jetzt mit Kaigo, der uns ein bisschen Tropical Sounds bringt. Ein bisschen was von Strandfeeling auf jeden Fall. Save My Love.
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0: Oliver Heddens mit Lady Hear Me Tonight in UFM. Wie gerecht ist eigentlich Deutschland? Wie findet ihr das? Das haben wir euch gefragt. Ganz viele von euch haben bei ARD Deine Meinung zählt mitgemacht. Rausgekommen sind sehr krasse Ergebnisse, wie zum Beispiel 81% der Deutschen finden, dass der Wohlstand hier sehr ungerecht verteilt ist. Also, dass manche viel zu viel haben und manche viel zu wenig Geld. Das findet zum Beispiel auch Virginia aus Frankfurt.
1: Weil ich finde, dass die wohlhabenden Menschen zu wenig abgeben müssen oder zu wenig einbezogen müssen in das System, das wir haben, und dass zu sehr auf die Menschen geschaut wird, die sowieso schon viel zu wenig haben und denen es wirklich wehtun würde, wenn man da einfach noch mehr wegnehmen würde. Und wenn man bei den wohlhabenden, reichen Menschen da einfach ein bisschen mehr umverteilen würde, dann könnten alle davon profitieren und denen würde das meiner Meinung nach nicht wehtun.
0: Und diese Umfrage, die ist auch noch ein bisschen viel umfangreicher. Beispielsweise finden 2/3 der Befragten, dass Migrantinnen und Migranten nur noch Sozialleistungen bekommen sollen, wenn sie hier länger gearbeitet haben. Wir haben euch abgefragt, ob ihr findet, dass es wieder eine Vermögenssteuer geben soll. Da sagen über 60% ja. Für uns ist immer super wichtig, was euch umtreibt. Deswegen schaut gerne nochmal dort rein. ARD, Deine Meinung zählt, heißt das Ganze. Die ganze Umfrage findet ihr auch auf hessenschau.de.

0: Taylor Swift mit The Fate of Ophelia in UFM. Und dieses Wochenende ist, wenn ihr Bock habt, Kinotime. Der Teufel trägt Prada ist rausgekommen, der zweite Teil, in die Kinos. Und unsere UFM-Kino-Expertin Shadia ist sehr, sehr, sehr begeistert. Sie hat ihn nämlich für euch schon gesehen, den Film.
1: Ganz, ganz, ganz, ganz großes Kino.
0: Das hat sie zu dem Film gesagt, als wir sie gefragt haben, wie fanden sie den jetzt eigentlich? Also, ist schon mal eine Empfehlung, aber Shadia sagt auch, lieber vorher auch nochmal Teil 1 gesehen haben, damit wir die ganzen Gags verstehen, weil dann macht der Film richtig Spaß, allein wegen der Kulisse auch.
1: Natürlich liegt es auch daran, dass er in New York spielt. Es gibt aber auch so viel zu sehen. Die Klamotten, die Charaktere, natürlich Meryl Streep, die lebt diese Rolle einfach. Und obwohl alle im Film 20 Jahre gewachsen sind, sage ich jetzt mal nett, sobald die aufeinandertreffen, brennt die Luft. Diesmal kriegt das Magazin Runway richtig, richtig Stress. Und Andy Sachs, gespielt von Anne Hathaway, die ist ja inzwischen renommierte Journalistin, die soll die Situation retten. Und mit ein bisschen Vuitton, Versace und Dior kriegst du das alles wieder hin.
0: Also wenn ihr Bock habt, der Teufel trägt Prada ist seit Donnerstag draußen in den Kinos und in den ganzen Kinos in Hessen auch zu sehen.
2: Und jetzt neu für euch, Bibi Rexha, New Religion.

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1: Das waren Eminem featuring Ed Sheeran mit River in UFM und weiter geht's mit Sophie and the Giants. Sehr entspannt an diesem Samstagmittag. Loser ist das, bekommt ihr in 3 Minuten.
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5: Hallo, ich bin Felix Wendt. Der angekündigte US-Truppenabzug sorgt auch in Hessen für Unruhe. In Wiesbaden hat die US-Armee ihr Hauptquartier für Europa und Afrika. Bis zu 4000 Soldaten sind dort stationiert. Theresia Tautz aus dem News-Team.
6: Aus Wiesbaden wird vor allem die Hilfe für die Ukraine koordiniert. Medien in den USA berichten, dass der Standort erhalten bleiben soll. Erst vorgestern hatte Hessens Ministerpräsident Rhein deutlich gemacht, wie wichtig das amerikanische Militär für Europa ist. Für die Sicherheit, aber auch für die Beschäftigung und das Wirtschaftswachstum. Rhein warnt deshalb vor unüberlegten Entscheidungen. Die USA wollen in den nächsten Monaten 5.000 der rund 36.000 US-Soldaten aus Deutschland abziehen.
5: Es hat sich angefühlt wie eine never-ending Story, jetzt könnte sie aber tatsächlich vorbei sein. Der vor der deutschen Ostseeküste gestrandete Buckelwal ist frei. Er hat den Lastkahn in der Nordsee verlassen, meldet die private Initiative, die die Aktion durchgeführt hat. Sie hatte den Wal in die dänische Nordsee gebracht. Die israelische Armee hat offenbar wieder Ziele im Süden Libanons angegriffen, trotz Waffenruhe. Dabei sind laut libanesischem Gesundheitsministerium mindestens 3

0: den wichtigsten Preis der Filmbranche abgeräumt. Danach aber der Schock. Auf dem Rückflug von New York nach Frankfurt war die Statue verloren gegangen. HR-Reporterin Saskia Klingelschmidt.
1: So sollte der Gewinner die Statue nicht mit ins Flugzeug nehmen. Aus Sicherheitsgründen. Stattdessen kam der Goldjunge in einer Pappschachtel im Frachtraum unter. In Frankfurt konnte die Schachtel aber nicht mehr gefunden werden. Jetzt teilte die Lufthansa dem HR mit, ich zitiere, dass sich die Oscar-Statue mittlerweile in unserer Obhut in Frankfurt befindet. Wir stehen bereits in direktem Kontakt mit dem Gast, um die persönliche Übergabe schnellstmöglich zu arrangieren.
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3: A66 Frankfurt Richtung Fulda ist zwischen Erlensee und Hanauer Kreuz wegen Reinigungsarbeiten gesperrt. Dadurch 1 Kilometer Stau. Vorsicht, das Stauende liegt in einer Kurve. Deshalb auch 1 Kilometer Stau auf der B43A zwischen Hanau-Wolfgang und Hanauer Kreuz. Heute bis zu 28 Grad, perfektes Wetter, um später ein bisschen Eintracht gucken zu können, auf jeden Fall. Heute Abend wird es hier und da mal regnen. Morgen dasselbe Wetter, bis zu 26 Grad.
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3: Schönen Samstag euch, jetzt mit David Guetta, Teddy Swims, Tones and I und Gone, Gone, Gone.
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0: einmal das Fenster auf der Arbeit aufgemacht, fliegen schon irgendwelche Pollenalme in die Nase und ins Gesicht. Nasenspray, Taschentücher, Tabletten habt ihr als Allergiker natürlich eh immer dabei. Es gibt aber auch andere fancy Sachen, die gegen Heuschnupfen tatsächlich helfen sollen. Nele aus unserer Verbraucherredaktion hat coole Gadgets ausprobiert. Am besten haben die Infrarot-Leuchtstäbe für die Nase abgeschnitten. Klingt sehr weird, ist aber gar nicht so.
1: Die sollen direkt an der Nasenschleimhaut gegen Entzündungen helfen. Man führt die beiden Leuchtstäbe einfach 3 Minuten in die Nasenlöcher ein. Die Blutgefäße weiten sich, der Nasenschleim läuft raus und die Schwellung der Nasenmuscheln geht zurück. Wenn man das Therapiegerät regelmäßig anwendet.
0: Die Nebenwirkung ist, dass ihr im Gesicht aussieht wie ein kleines Glühwürmchen natürlich. Sieht sehr strange aus auf jeden Fall. Es gibt aber auch ein brauchbares Anti-Pollen-Gadget, das man eben nicht nur in die Nase stecken muss.
1: Indoor kann ein handelsüblicher Luftreiniger zum Hinstellen die Lösung sein. Für um die 100 Euro kriegt man schon einen ganz guten. Kurz vorm Schlafen gehen, voll aufdrehen, dann Licht aus und runterstellen in den Schlafmodus.
0: Also, wenn ihr auf jeden Fall mit Pollen irgendwie Probleme habt, dann probiert das beides mal aus. Das haben auf jeden Fall die Kolleginnen und Kollegen von der ARD Verbraucherredaktion für euch gemacht und sagen, das hilft.

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Asha featuring Pitbull mit DJ Got Us Falling in Love um 12.30 Uhr hier an diesem Samstagmittag in UFM. Und weiter geht's mit Taylor Swift und Elizabeth Taylor.

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0: Benson Boone in UFM. Und mitten in Butzbach auf dem Marktplatz gibt es jetzt eine kleine Bronzestatue von einer Katze, von Woody. Das ist ein Kater, der da super bekannt war. Dominik hat einen Friseursalon in der Stadt und Woody war super oft bei ihm, hat er uns erzählt.
1: Woody ist quasi in jedes Geschäft reinspaziert und hat sich sämtliche Plätze genommen, wie er das wollte, ob das Restaurants waren. Bei uns im Friseursalon hat er immer im Wartebereich auf dem Sessel geschlafen, manchmal mit auf den Schoß gehüpft. Wir haben zwei Waschsessel und irgendwann hat sich Woody einen Sessel gekrallt und kein Kunde hat sich getraut, Woody runterzuschieben, sodass wir den kompletten Tag nur mit einem Waschbecken haben.
0: Leider ist Woody Anfang letztes Jahr überfahren worden, was die Menschen in Butzbach sehr, sehr traurig gemacht hat.
1: Die Menschen haben dann Blumen überall hingelegt. Es gab jemanden, der malt immer Steine als Geschenk quasi mit so kleinen süßen Motiven und legt die an die Orte, wo Woody immer zu Besuch war. Also wir haben, glaube ich, 3 Steine im Laden liegen. Kleine Kieselsteine. Und jetzt natürlich die große Statue am Marktplatz. Die Fangemeinde hat sich dann zusammengeschlossen. Da wurden Spenden gesammelt. Und dann hat man es tatsächlich durch die Stadt geschafft, dass wirklich am Marktplatz, an dem Spot von Butzbach, jetzt wirklich eine Woody-Statue steht.
0: Sehr süß. Schaut sie euch auf jeden Fall an auf dem Marktplatz in Butzbach, die kleine Katzen-Woody-Statue.

0: Dive. Der neue Song von BTS, Swim ist das. Und so leichte Disco-70er-Vibes bekommt ihr von Ausdies. Das ist Electrified. Ich mag den Song wirklich sehr, sehr, sehr. Bekommt ihr sofort nach dem hier.
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1: Euer Samstag, jetzt haben wir es 13 Uhr.
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3: Mit Frank Wornath, hallo. Die USA wollen rund 5000 Soldaten aus Deutschland abziehen. Das sorgt für Unruhe in den betroffenen Regionen, auch in Hessen. In Wiesbaden hat die US-Armee ihr Hauptquartier für Europa und Afrika. Bis zu 4000 Soldaten sind hier stationiert. Theresia Tautz aus dem News-Team.
4: Aus Wiesbaden wird vor allem die Hilfe für die Ukraine koordiniert. Medien in den USA berichten, dass der Standort erhalten bleiben soll. Erst vorgestern hatte Hessens Ministerpräsident Rhein deutlich gemacht, wie wichtig das amerikanische Militär für Europa ist. Für die Sicherheit, aber auch für die Beschäftigung und das Wirtschaftswachstum. Rhein warnt deshalb vor unüberlegten Entscheidungen. Die USA wollen in den nächsten Monaten 5000 der rund 36.000 US-Soldaten aus Deutschland abziehen.
3: Seit gestern gilt für 2 Monate der Tankrabatt. Was viele vermutet haben, zeigten jetzt auch erste Berechnungen des ADAC, nämlich, dass die Mineralölkonzerne den Rabatt nicht komplett an die Autofahrerinnen und Autofahrer weitergegeben haben. Laut ADAC sind die Preise bei Diesel und Benzin nur etwa um 14 Cent zurückgegangen und nicht um 17. Das Bundeskartellamt hatte angekündigt, genau zu beobachten, wie sich die Preise entwickeln. Tagelang ist er durch die Ostsee transportiert worden bis zur Nordsee. Jetzt ist der gestrandete Buckelwal an der Nordspitze Dänemarks freigelassen worden. Er hat den Lastkahn verlassen, meldet die private Initiative, die die Aktion durchgeführt hat. Die israelische Armee hat offenbar wieder Ziele im Süden Libanons angegriffen, trotz Waffenruhe. Dabei sind laut libanesischem Gesundheitsministerium mindestens 13 Menschen getötet worden. Israels Armee erklärt,

0: Shelter aus. Lügen, Bullshit und Gift unterstellte Riera in seiner Wutrede den Eintracht-Journalisten, nach den sich zuletzt häufenden Meldungen aus der Mannschaft, die mit der Kommunikation des Trainers ein echtes Thema haben. Vorwürfe, die nach unseren Informationen aber voll und ganz zutreffen. Schwierige Voraussetzungen also für diese brutal wichtigen 90 Frankfurter Fußballminuten gegen den kriselnden HSV.
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3: Ich habe noch eine Meldung für euch, die kommt von der A5 Heidelberg Richtung Darmstadt zwischen Bensheim und Zwingenberg. 2 Kilometer Stau. Der zweite Tag im Mai. Der ist der zweite richtig schön warme Tag. Wir lassen die Jacke schön an der Garderobe hängen, gehen schön mit dem T-Shirt raus. 24 Grad in Korbach, 27 Grad in Dieburg. Wirklich perfektes, langes Wochenendewetter.
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3: Schönes Wochenende, ihr Lieben. Jetzt am Wochenende ist offizieller Start der Freibad-Saison und das feiern wir gemeinsam. 01716 55 30 40. Wir machen zusammen den Check. Wo gibt's das schönste Freibad oder Badesee? Haut gern mal raus und flext, was bei euch in der Gegend so geht.
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0: Nico Santos bringt einfach diese Good Vibes auf die UFM-Playlist. Sein aktueller Song All Time High, der klingt doch einfach so nach dem perfekten Tag im Freibad. Und da ist heute die Saison losgegangen. Endlich wieder im Park in der Sonne chillen und einfach planschen oder halt auf der Liegewiese rumhängen. Wir machen heute mal den Check, was das coolste Freibad oder der coolste Badesee bei uns in Hessen ist.
1: Silobad. Seitdem ich hier bin. Eigentlich Ringerlee, ich bin Gießnerin, aber hier bin ich im Silobad gewesen.
0: Macht's wie Olivia aus Frankfurt und schickt gern mal eine Sprachnachricht rüber. 01716 55 30 40. Florian aus Mainz ist natürlich Fan vom Mainzer Rheinufer.
2: Morgen bin ich nochmal hier in Frankfurt. Schauen wir Freunden beim Fahrradrennen zu. Samstag wahrscheinlich auch im Park gehen, chillen. Grillen, Spikeball spielen, Fußball spielen, hochhalten. Einfach ein bisschen Sonnen. Genau. Ja, Wetter genießen.
0: Ja, und schön rüber nach Hessen gucken, oder?
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da haben wir uns ein bisschen Power reingeholt mit Peggy Goo und Na Na Na. Wir sind UFM bis Sommer, dann heißen wir anders, dann heißen wir das Ding. Eine Sache bleibt bei dieser Fusion gleich, richtig geile Feel-Good-Musik. Zum Beispiel der neue Song hier von Teddy Swims, Mr. Know-It-All, gibt's bei UFM und bei das Ding. 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

0: Die Freibadsaison geht los und wir sind alle happy, dass es jetzt wieder losgeht. Zum Beispiel in Heppenheim.
1: Wir haben schon fast 22 Grad. Wir beheizen zusätzlich. Wir haben auch noch eine Abdeckfolie. Aber das meiste macht im Moment die Sonne.
0: Das ist Badeleiter Dirk. Der hat jetzt im Winter die ganze Zeit drauf gewartet und sich darauf vorbereitet, dass es jetzt endlich wieder losgehen kann. Vor allem auch, weil Dirk einfach seinen Job richtig mag, wegen der Abwechslung.
1: Wenn ich hier morgens um 7 beginne oder mittags meine Mittagsschicht beginne, dann weiß ich nicht, was auf mich zukommt. Das ist niemals ein Tag, dass ich sagen könnte, der wird so und so verlaufen. Und deswegen ist für mich die Saison zwar anstrengend und man ist am Ende platt, aber man hat immer interessantes Arbeitsleben.
0: 01716 55 30 40. Wir sammeln heute mal euer Lieblingsfreibad oder Badesee bei uns in Hessen. Vielleicht ist es ja sogar in Heppenheim. Oder ganz woanders. Schickt ja mal eine Sprachnachricht rum.

0: Ganz chillig geht's durch den Samstagmittag. Euer extra langes Wochenende mit uns. Haben wir Zeit für die ganz wichtigen Dinge, die wir sonst immer so aufstauen.
1: Ich bin eigentlich nur im Bett, mach mir Eis Coffee selber mit meinem Sugar Free Zero.
0: Zum Eiscoffee kommt noch Oliver Heldens dazu. Sein aktueller Song Lady Hear Me Tonight hat genauso viel Energie wie Koffein. Habt einen wunderschönen Samstag. Ich bin's, Gabriel. Hi.
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1: 14 Uhr haben wir's.
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3: Mit Frank Vornat, hallo. In Deutschland stockt der Ausbau der Solarenergie. Der Bundesverband Solarwirtschaft hat ausgerechnet, dass die Gesamtleistung der neu installierten Anlagen im ersten Quartal 6% unter dem Vorjahreswert gelegen hat. Aus dem News-Team Jana Schwarzer.
4: Bei neuen Anlagen auf den Dächern von Wohnhäusern lag das Minus bei 21%, bei Gewerbegebäuden sogar bei 33%. Die Leistung der neuen Balkonkraftwerke war 6% niedriger als im Jahr davor. Nur bei den großen Solaranlagen auf freien Flächen gab es ein Plus von 20%. Der Bundesverband der Solarwirtschaft warnt, die Energiekrise zeige, wie wichtig es sei, Deutschland unabhängiger zu machen von teuren Energieimporten.
3: In Rheinland-Pfalz hat die geplante schwarz-rote Koalition eine weitere Hürde genommen. Nach dem Landesparteiausschuss der CDU hat auch die SPD den Koalitionsvertrag bestätigt. Auf einem Landesparteitag in Niederolm stimmten fast 97% der Delegierten dafür. Am 18. Mai soll dann CDU-Landeschef Schnieder zum neuen Ministerpräsidenten gewählt werden. Was bedeutet der angekündigte US-Truppenabzug für Hessen? Das fragen sich gerade viele, die in den betroffenen Regionen wohnen. In Wiesbaden zum Beispiel sind bis zu 4000 Soldaten stationiert, im Hauptquartier für Europa und Afrika. Laut US-Medienberichten soll der Standort erhalten bleiben, genauso wie die Airbase in Ramstein in Rheinland-Pfalz. Das Verteidigungsministerium in Washington hatte angekündigt, 5000 Soldaten aus Deutschland abzuziehen. Seit gestern gilt für 2 Monate der Tankrabatt und was viele vermutet haben, zeigen jetzt auch Berechnungen des ADAC, nämlich, dass die Mineralölkonzerne den Rabatt nicht komplett an die Autofahrerinnen und Autofahrer weitergegeben haben. Laut ADAC sind die Preise bei Diesel und Benzin nur um etwa 14 Cent zurückgegangen und nicht um 17. Niemals aufgeben, das war das Lebensmotto des Italieners Alessandro Zanardi. Doch gestern Abend ist der frühere Formel-1-Pilot gestorben mit 59. In den 1990er Jahren war er bei mehr als 40 Rennen mit

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2: Ihr kommt gut mit Auto, Cabrio oder Motorrad durch Hessen. Wir wissen nichts von Staus. Kommt gut durch. Halb Hessen sitzt jetzt im Garten oder am See. Bestes Frühlingswetter ist angesagt. T-Shirt, kurze Hose und raus an die Luft. Bis zu 28 Grad sind drin. So warm war es dieses Jahr noch gar nicht.
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0: wunderschönes Wochenende mit UFM. Wir gehen rein in die Zeit der Freibäder bei uns in Hessen. Jetzt geht die Saison so ganz offiziell wieder los am Wochenende. Auf was freut ihr euch denn da so?
1: Ich würde eher sagen, der Rasenchiller, aber ich bin auch dann schon gerne im Wasser, so zur Abkühlung.
2: Nee, meistens nur ein bisschen planschen, ein bisschen tauchen und irgendwie da so rumspielen.
3: Ich gehe schon gerne ins Wasser, also ich schwimme schon gerne, aber meistens halt auch dann hinlege, ein bisschen die Sonne genieße.
4: So ein bisschen rutschen und springen, aber natürlich auch chillen und was kaufen. Pommes geht auch immer.
0: Ey, so schön. Und ich will heute mal von euch sammeln, was der schönste Freibad, der schönste Badesee oder das schönste Freibad bei uns in Hessen ist. 01716 55 30 40. Schickt gerne mal eine Sprachnachricht.

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0: Und direkt sind wir alle am Smilen und haben gute Laune in Hessen. UFM feiert Axwell and Ingrosso, Dreamer. Nur einer, der ist so gar nicht am Smilen, sondern mal wieder ordentlich wütend.
1: Totally bullshit. Do you think how I am, I have a problem of communication to my players? Do you think I have a problem of communication?
0: So reagiert Eintracht-Coach Albert Riera gestern auf einer Pressekonferenz. Er wurde auf den möglichen Stress in der Mannschaft angesprochen. Oh je, schauen wir mal, wie das heute gegen den HSV so läuft. In knapp einer Stunde um 15.30 Uhr ist Anpfiff. Und hoffentlich ist am Ende nicht das Fazit zum Spiel.
1: Totally bullshit.
2: You

0: Mit ganz viel Power geht's durch den Samstagnachmittag. Two Colors und Heavy Metal Love. Und die Stimme von Nina Schuber habt ihr vielleicht auch rausgehört. Euer extra langes Wochenende mit UFM. Das nutzen wir jetzt für so ein bisschen Shopping, oder?
1: Guck, dass du in die Gänge kommst und was Gescheites anziehst.
0: Leni aus der UFM Good Morning Show hat für euch immer die besten Modetipps am Start. Sie sagt zu uns Männern, einfach halten.
2: 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Liebe Männer, Logos und große Markenprints bitte wieder einpacken. Jetzt geht's clean zur Sache. Einfarbige Shirts, gute Schnitte, hochwertige Basics, mehr braucht's eigentlich gar nicht. Das heißt, lieber so ein richtig gut sitzendes T-Shirt als eins mit XXL-Print, das dir irgendwie sogar die Marke direkt entgegenschreit. Der Look, der wirkte sofort erwachsener und entspannter und ganz ehrlich auch nochmal hochwertiger, ohne es unbedingt zu sein. Weniger zeigen, mehr ausstrahlen, das ist so der Vibe von diesem.

0: Samstagnachmittag in Hessen. Sonne ist da, T-Shirt-Wetter und alle sind gut drauf. Und dazu kommt ein bisschen chillige Feel-Good-Musik aus dem Radio. Jojo und Leave Get Out. Huch, das wollte ich gar nicht. Bis zu 28 Grad sind heute drin. Fühlt sich fast so an wie Juli. Und wir liefern Good Vibes hier im Radio. Selena Gomez, ihre aktuelle Single heißt In The Dark, spiele ich uns gleich in knapp 2,5 Minuten. Ich bin's, Gabriel. Wunderschönen Samstagnachmittag euch. Hi.
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0: neu für euch. Tiffany Harris.
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4: Euer Samstagnachmittag, jetzt haben wir es 15 Uhr.
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6: Mit Frank Wornert, hallo. Rund 5000 Soldaten wollen die USA aus Deutschland abziehen. Darauf hat Bundesverteidigungsminister Pistorius jetzt gelassen reagiert. Er hat in Berlin gesagt, der Schritt sei absehbar gewesen. Aus dem News-Team Ulf Hilbert.
7: Gleichzeitig hob er die Bedeutung der Präsenz von US-Soldaten in Deutschland hervor, die im gemeinsamen Interesse beider Länder sei. Mit den US-Streitkräften arbeite die Bundesregierung eng zusammen, etwa in Ramstein, um Frieden in Europa sicherzustellen und zur gemeinsamen Abschreckung. Die Ankündigung aus Washington mache aber auch deutlich, dass die Europäer in der NATO mehr Verantwortung übernehmen müssten, sagte der Verteidigungsminister.
6: Ewig hat es nicht geregnet, deshalb ist es gerade sehr trocken in Hessen. In Romrod im Vogelsberg war ein Waldbrand wieder aufgeflammt. Die Feuerwehr hat ihn aber schnell löschen können. HR-Reporter Marco Schleicher.
8: Die Polizei meldet, dass eine Fläche von rund einem Hektar gebrannt hat. Das Feuer war schon gestern Nachmittag ausgebrochen. Einsatzkräfte haben dann neue Glutnester mit einer Drohne entdeckt. Das Feuer sei dann bis zum Morgen gelöscht worden. Die Ermittler vermuten, dass den Brand jemand gelegt hat. Zeitweise war die B49 gesperrt. Der dichte Rauch war auch auf der A5 zu sehen. Momentan gilt wegen der Trockenheit in Hessen Waldbrandgefahrenstufe 3 von 5. In einigen südhessischen Regionen sogar Stufe 4.
6: Der Bau neuer Solaranlagen in Deutschland schwächelt gerade etwas. Laut dem Bundesverband Solarwirtschaft sind im ersten Quartal bezogen auf die Leistung 6% weniger Anlagen gebaut worden als vor einem Jahr. Der Verband warnt deshalb vor Einschnitten für die Betreiber von Solaranlagen. Wirtschaftsministerin Reiche will unter anderem die Einspeisevergütung für Solarstrom abschaffen. Es hat sich angefühlt wie eine Neverending Story. Jetzt könnte sie aber tatsächlich vorbei sein. Der vor der deutschen Ostseeküste gestrandete Buckelwal ist frei. Er hat den Lastkahn in der Nordsee verlassen. Das meldet die private Initiative, die die Aktion durchgeführt hat. Sie hatte den Wal in die dänische Nordsee gebracht. In der Fußball-Bundesliga muss die Frankfurter Eintracht gleich gegen den Hamburger SV gewinnen, um noch Chancen auf einen Europa-League-Platz zu haben. Kurz vor dem Spiel sprechen viele Fans aber nicht nur über Sportliches. HR-Sportreporter Dirk Schmidt.
9: Die Stimmung rund um Eintracht Frankfurt hat mit seiner gestrigen Medienschelte Trainer Albert Jära mal wieder gesetzt. Obwohl das Spiel heute gegen den HSV doch so wichtig ist und eigentlich im Mittelpunkt stehen sollte. Bei prächtigem Wetter haben die Fans das verstanden und wir erwarten einen stimmungsvollen, sonnigen Fußballnachmittag im Frankfurter Stadtwald und einen Dreier für die Frankfurter Eintracht.
6: Mehr vom Sport auch auf hessenschau.de.
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10: Ihr düst ganz easy durch Hessen. 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

0: Mit ganz viel Leichtigkeit und guter Laune geht's durch euren Samstagnachmittag. Leonie mit der aktuellen Single von ihr Don't Worry hier in UFM. Und jetzt am Wochenende ist offizieller Start der Freibad-Saison und den feiern wir gemeinsam.
1: Hinlege, bisschen die Sonne genieße, Pommes und Weiß-Rot, ne? Würstchen oder Chicken Nuggets.
0: Ey, so geil, wie Gideon aus Karben am Schwärmen ist. Und genau dieses Gefühl wollen wir uns heute so ein bisschen ins Radio holen. 01716 55 30 40. Wir sammeln gemeinsam mal, wo in Hessen es am schönsten im Freibad oder am Badesee ist. Lisa aus Frankfurt hat da eine ganz klare Meinung. Sie feiert vor allem den Walldorfer See.
2: Der ist auch total schön, weil der ist auch nicht so groß. Und ich habe auch das Gefühl, dass der ist nicht so mega überlaufen.
0: Bei mir ist es ja ein super kleines Freibad in Maybach. Das ist ein kleiner Stadtteil von Wurzbach in der Wetterau. Da gibt's einen Mini-Freibad, ist total süß gelegen, so rundrum Wald und der italienische Imbiss da. Leute, ich muss aufhören zu schwärmen, sonst habe ich den bald nicht mehr für mich alleine. Hat aber leider noch nicht offen, aber vielleicht schon mal zu merken als cooles Ausflugsziel im Sommer. You.

Grüße gehen raus an alle, die gerade das Projekt Sommerbody ein bisschen verspätet angehen. Der Song war extra für alle Leute in den Gyms bei uns in Hessen. Und jetzt rüber zu so einem ganz neuen Song. Kommt von Tame Impala und Jenny. Und ganz ehrlich, den packen wir mal direkt so ganz nach oben zu den Songs, die wir beim Fertigmachen am Wochenende jetzt hören, oder? Schön mit den Jungs oder Mädels in der Bude treffen und eine gute Zeit vor der Party haben. Macht meistens eh viel mehr Spaß als die Party an sich. Neuer Feel Good Music Hit in UFM. Tame Impala und Jenny. Hier kommt Dracula für euch. You.

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0: Cherries und dein Wildberry Lilly.
1: Wenn ein Song die Stimmung jetzt am Wochenende beschreibt, dann doch der hier. Nina Chuba mit Wildberry Lilly. Hier ist der erste Samstag ohne Jacke. Hier ist UFM. Nur mit T-Shirt heute in Hessen. Geht zum Beispiel super in Wiesbaden, auf dem Neroberg schön chillen oder am Park Schönfeld in Kassel oder in Germsheim am Rhein chillen. Aber jetzt mal Hand aufs Herz. Jetzt, wo es wieder so schön ist, da fallen uns so ganz typische Frühlingspersönlichkeiten auf, oder?
2: Die Balkonbaronin. Monatelang lag bei ihr auf dem Balkon nur Dreck und ein Kasten Bier rum. Aber sobald die Sonne scheint, wird der Balkon zum Lifestyle-Tempel.
3: Ja, das ist mein kleines Reich hier.
2: Ein Kissen, eine Solarlampe und die Outdoor-Lounge ist fertig. Gäste, bitte erst ab 17 Uhr.
3: Dann fällt das Licht erst so richtig perfekt.
2: Die Outdoor-Overperformerin. Kaum kommt ein Sonnenstrahl raus, hören wir sie im 10-Minuten-Takt.
4: Also bei dem Wetter können wir doch nicht drin bleiben.
2: Sie läuft, radelt und wandert. Sie ist einfach an jeder Sportart interessiert.
4: Ey, hast du schon mal Padel-Tennis gespielt?
2: Der Aperol-Influencer. Ab 18 Grad wird Aperol zu seiner gesamten Identität.
5: Leute, ich mache einen Bumerang. Cheers!
2: Zu Hause.
5: Haben wir noch Orangen?
2: Bei der Arbeit.
5: Ist noch Prosecco von Svenjas Abschied da?
2: Besonders ist die Aussprache seines Lieblingsgetränks. Das ist nicht mehr italienisch, sondern eher wie so eine französische Modemarke.
5: Aperol.
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0: für euch. One Republic. Need your love.
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0: Feel Good Music von IS Replay. Schönes Wochenende euch. Habt ihr Bock auf so ein bisschen 80s Vibes? So ein emotionaler und gleichzeitig cooler Song von Sophie and the Giants, Loser. Sie hat gesagt, es geht darum, endlich so einen Kreislauf zu durchbrechen, diesen Kreislauf abzulegen, um sich endlich selbst so sehr zu lieben, dass man sich auch lieben lassen kann. Super starke Message, oder? Kriegt ihr in knapp einer Minute. Ich bin's, Gabriel. Schönen Samstag euch. Hi.
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2: Euer Samstagnachmittag, jetzt haben wir es genau 16 Uhr.
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4: Mit Frank Wornert, hallo. Der Schritt war absehbar. Das hat Bundesverteidigungsminister Pistorius zum geplanten Abzug von 5000 US-Soldaten aus Deutschland gesagt. Er hat damit direkte Kritik an der US-Regierung vermieden. Andere Koalitionspolitiker reagieren weniger zurückhaltend. Aus dem News-Team Christoph Haas.
5: Der Schritt ist strategielos, sagte die SPD-Verteidigungsexpertin Möller der Welt am Sonntag. Denn die Präsenz der US-Truppen in Deutschland sei auch im Interesse der USA. Europa müsse nur noch stärker in die eigene Sicherheit investieren. Der Vorsitzende des Verteidigungsausschusses Röwekamp von der CDU spricht von einem Weckruf. Dennoch sieht er keinen Grund zur Panik. Wo die Soldaten abgezogen werden sollen, ist noch unklar. Nach US-Medienberichten bleibt der Standort Wiesbaden aber erhalten.
4: Seit gestern gilt für 2 Monate der Tankrabatt. Was viele vermutet haben, zeigen jetzt auch Berechnungen des Bundeskartellamts und des ADAC. Nämlich, dass die Mineralölkonzerne den Rabatt nicht komplett an die Autofahrerinnen und Autofahrer weitergegeben haben. Demnach sind die Preise bei Diesel und Benzin nur um etwa 13 Cent zurückgegangen und nicht um 17. In Rheinland-Pfalz ist der Weg für die geplante schwarz-rote Koalition so gut wie frei. Nach dem Landesparteiausschuss der CDU hat auch die SPD den Koalitionsvertrag bestätigt. Auf einem Parteitag in Niederolm stimmten fast 97% der Delegierten dafür. In gut 2 Wochen soll dann CDU-Landeschef Schnieder zum neuen Ministerpräsidenten gewählt werden. Seit einiger Zeit hat es nicht geregnet, deshalb ist es gerade sehr trocken in Hessen. In Romroth im Vogelsberg war ein Waldbrand wieder aufgeflammt. Die Feuerwehr hat ihn aber schnell löschen können. HR-Reporter Marco Schleicher.
6: Die Polizei meldet, dass eine Fläche von rund 1 Hektar gebrannt hat. Das Feuer war schon gestern Nachmittag ausgebrochen. Einsatzkräfte haben dann neue Glutnester mit einer Drohne entdeckt. Das Feuer sei dann bis zum Morgen gelöscht worden. Die Ermittler vermuten, dass den Brand jemand gelegt hat. Zeitweise war die B49 gesperrt. Der dichte Rauch war auch auf der A5 zu sehen. Momentan gilt wegen der Trockenheit in Hessen Waldbrandgefahrenstufe 3 von 5. In einigen südhessischen Regionen sogar Stufe 4.
4: Er galt als Kämpfer, der niemals aufgab. Jetzt ist der frühere Formel-1-Pilot Alessandro Zanardi gestorben mit 59. In den 1990er Jahren war er bei mehr als 40 Rennen mitgefahren, zeitweise als Teamkollege von Ralf Schumacher. ARD-Sportreporter Peter Schulz.
7: 2001 verunglückte Zanardi auf dem Lausitzring so schwer, dass ihm beide Beine amputiert werden mussten. Zanardi kämpfte sich ins sportliche Leben zurück. Bei den Paralympischen Spielen in London und Rio gewann er 4 Gold- und 2 Silbermedaillen im Radsport. 2020 wurde Zanardi von einem weiteren schweren Unfall zurückgeworfen. In der Toskana kollidierte er auf seinem Handbike mit einem LKW und erlitt schwere Kopf- und Gesichtsverletzungen.
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2: Ich habe eine gute Nachricht von den Straßen und zwar keine Nachrichten. Wir haben keine Meldung, ihr kommt gut durch. Jetzt im Westen wird's grauer. Erste Schauer ziehen durch rund um Limburg und Wetzlar im Osten von Hessen.

0: fühlt sich fast schon nach Sommer an. Oliver Heldens mit Lady Hear Me Tonight sorgt für richtig gute Laune hier auf der UFM Playlist. Wir freuen uns gemeinsam, dass es so langsam mit dem Baden in Hessen wieder losgeht, ne?
1: Meistens gehe ich immer in Nidau, also Heddenbergen, oder in Bad Homburg beim Sedernbadder.
0: Macht's wie Gideon aus Karben und schickt uns euer Lieblingsfreibad oder Badesee in Hessen per WhatsApp-Sprachnachricht rüber. Weil jetzt am Wochenende geht offiziell die Badesaison wieder los und das feiern wir heute gemeinsam. Tiara aus Frankfurt, bei ihr ist es vor allem ein See.
2: Langener Waldsee, auf jeden Fall favorite place für so seemäßig. Ach, der ist einfach super schön mit dem Sandstrand. Und irgendwie gibt es so ein bisschen das Gefühl von eher dorfmäßig, obwohl man doch so nah an der Stadt dann ist. Also den finde ich schon echt toll, ja.
0: Naja, das klingt auf jeden Fall sehr cool. War ich jetzt persönlich noch nicht, aber muss ich mal ausprobieren. Habt ihr auch noch einen See oder ein Schwimmbad für die Liste? Dann schickt gerne mal eine Sprachnachricht drüber. Ich freue mich.
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0: Und ganz kurz sind wir mal so 10 Jahre gedanklich zurückgereist mit den Chainsmokers und Something Just Like This. Immer die beste neue Musik kennt ihr ja von uns, von UFM. Und wenn dieser Sender bald so das Ding wird, dann bleibt das auch so. Verspreche ich euch. Auch wenn der nächste Song Versprich mir heißt. Hier kommt der neue Song von Fajan und Dalton.
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0: Der fühlt sich immer so nach Beachbar und Sommer an. Ugel und Topic mit I Adore You. Wir sind UFM und genau diesen Vibe, den kriegt ihr jetzt in den hessischen Freibädern. Schön die Haare noch nass vom letzten Sprung ins Wasser und dann dieser Geruch vom Kiosk. Freibad Pommes. Zu Hause schmecken die niemals so geil wie im Freibad. Selbst wenn die lauwarm sind und viel zu stark gewürzt, einfach lecker. Aber warum ist es so? Diese Frage habe ich mal weitergegeben an YouTuber und Koch Bernd Zehner aus Wiesbaden.
1: Freibad-Pommes sind wahrscheinlich die schlechtesten Pommes, die du je gegessen hast. Und gleichzeitig die besten deines Lebens. Das liegt eigentlich nur an der Qualität, sondern zu 100% an der Situation. Also du bist komplett durch vom Schwimmen, riechst nach Chlor, hast Hunger wie ein Wolf. Und dann, da kommen diese labbrigen, knusprige Mischung mit viel zu viel Salz und noch mehr Ketchup und Mayo drauf. Und irgendwie ist genau das perfekt. Im Restaurant würdest du dich beschweren. Im Freibad ist es pure Emotion.
0: Dieses Wochenende öffnen die Freibäder offiziell in Hessen wieder. Natürlich nicht überall, aber deswegen sammeln wir schon mal so ein bisschen eure Geheimtipps. Euer Lieblingsfreibad, euer Lieblingsbadesee. Ich freue mich über eure Sprachnachricht 01716 55 30 40.

0: Feel Good Music von Loud Luxury. Wir feiern Body für den Samstagnachmittag. Bestes Wetter bei uns in Hessen. Und deshalb checken wir heute mal bei mir in der Show eure Lieblingsfreibäder und Badeseen in Hessen. Bei UFM-Hörerin Silvia aus Groß-Gerau ist die Antwort ganz eindeutig.
1: Also ich habe tatsächlich meinen eigenen Pool im Garten, den wir uns vor 5 Jahren gegönnt haben. Sportliche Maße 8x4 Meter und 1,50 Meter tief. Euch ein schönes Restwochenende.
0: Danke dir auch. Und da ist ja natürlich klar, dass das der Favorite Freibad Pool Gewässer bei uns in Hessen ist. Aber vielleicht habt ihr ja was, was nicht so individuell ist. 01716 55 30 40. Ich freue mich über eure Tipps rund um Freibäder und Badeseen bei uns in Hessen. Habt ihr Bock auf so ein bisschen Power und gute Laune auf der Playlist? Kriegt ihr von Kate und John Turn the Lights Off. Ich bin's, Gabriel. Habt einen schönen Samstagnachmittag mit uns. Hi.
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0: ganz verträumt mit den Imagine Dragons. Jetzt genau um 17 Uhr.
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3: Mit Frank Vornert, hallo. Rund 5000 Soldaten wollen die USA aus Deutschland abziehen. Darauf hat Bundesverteidigungsminister Pistorius zwar gelassen reagiert, in der Koalition gibt es aber deutliche Kritik an der US-Regierung. Aus dem News-Team Christoph Haas.
4: Der Schritt ist strategielos, sagte die SPD-Verteidigungsexpertin Möller der Welt am Sonntag. Denn die Präsenz der US-Truppen in Deutschland sei auch im Interesse der USA. Europa müsse nur noch stärker in die eigene Sicherheit investieren. Der Vorsitzende des Verteidigungsausschusses Röwekamp von der CDU spricht von einem Weckruf. Dennoch sieht er keinen Grund zur Panik. Wo die Soldaten abgezogen werden sollen, ist noch unklar. Nach US-Medienberichten bleibt der Standort Wiesbaden aber erhalten.
3: Immer wieder war er gestrandet. Jetzt ist der Buckelwal alleine in der Nordsee unterwegs. Ein privates Rettungsteam hatte ihn am Morgen freigelassen. Wie es dem Tier geht, ist nicht klar. Eigentlich sollte der Wal weiter über einen Peilsender beobachtet werden. Der funkt im Moment aber keine Daten. Ob die Rettungsaktion wirklich erfolgreich war, wird sich erst in den nächsten Tagen oder Wochen zeigen. Sprit ist seit gestern wieder etwas günstiger wegen des Tankrabatts. Das Bundeskartellamt und der ADAC sagen allerdings, die Mineralölkonzerne haben den nicht komplett an die Autofahrerinnen und Autofahrer weitergegeben. Benzin und Diesel hätten rund 17 Cent weniger kosten müssen. Es seien aber nur etwa 13 gewesen. Elke Martens aus dem News-Team.
5: Am ersten Tag des Tankrabatts gestern gab es laut ADAC deutschlandweit Durchschnittspreise bei Super E10 von 1,99 €. Bei Diesel lag der Literpreis im Schnitt bei 2,08 €. Das entspricht laut ADAC nicht den Erwartungen, auch weil die Rohölpreise zuletzt nachgegeben hätten und es deshalb Spielraum gäbe. Der ADAC fordert die Mineralölkonzerne nun dazu auf, den Steuerrabatt in voller Höhe weiterzugeben.
3: Nachdem es lange nicht geregnet hat, ist in Romrod im Vogelsberg gestern ein Waldbrand wieder aufgeflammt. Einsatzkräfte hatten Glutnester mit einer Drohne entdeckt. Die Feuerwehr konnte das Feuer dann in der vergangenen Nacht löschen. Momentan gilt wegen der Trockenheit in Hessen Waldbrandgefahrenstufe 3 von 5, in einigen südhessischen Regionen sogar Stufe 4. Papst Leo hat einen ehemaligen Flüchtling in den USA zum Bischof ernannt. Evelio Menchivar Ayala aus El Salvador war 1990 im Kofferraum eines Autos illegal über die Grenze in die USA gekommen. Jetzt ist er 55 und Bischof eines Bistums im US-Bundesstaat West Virginia. Die Ernennung wird auch als Zeichen gegen die Migrationspolitik von US-Präsident Trump gewertet. 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
0: Wir haben keine Meldungen in Hessen. Ihr kommt also ganz easy und entspannt an. Hessen ist heute zweigeteilt. Im Westen rollen jetzt die Schauer heran, vor allem rund um Limburg. Im Osten gibt's weiter Sonne. Bis hoch auf die Rhön. Heute Abend ist es dann eigentlich recht überall relativ chillig, ohne Regen. Morgen euer Wochenstart. Der sieht recht gleich aus. Bis zu 25 Grad und schön frühlingshaft warm.
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0: Hallo zusammen, wir liefern euch hier im Radio jetzt den Soundtrack zum Grill anmachen. Vielleicht jetzt nochmal schön drüber bürsten und dann gibt's gleich lecker Bratwurst und Steaks. Vorher gibt's noch hier so richtig geile Musik von Kygo zusammen mit Selena Gomez. Die aktuelle Single heißt, nee, ist nicht die aktuelle Single, Quatsch.

0: Happy Wochenende mit UFM. Gleich spiele ich euch einen Song, der reimt sich auf einen Song von Mark Forster. Kokong, Kokong. Nee, Gone, Gone, Gone. Endlich. Endlich wieder die besten Pommes, endlich wieder planschen, endlich wieder eine gute Zeit haben. Hessen startet offiziell dieses Wochenende in die Freibadsaison und ihr seid alle so hyped.
1: Es ist der schönste Schwimmbadtag im Jahre, wenn das Freibad endlich wieder aufgemacht wird.
2: Da fühlt man sich einfach wohl und es macht riesen Spaß.
1: Es geht, also es ist angenehm, ja.
3: Nein, es ist wunderbar. Da macht das schon Spaß. Nur das Rauskommen wird nachher ein bisschen schwierig, aber das schaffen wir auch.
0: Aber wo gehen wir denn jetzt hin? Das will ich heute von euch sammeln. 01716 55 30 40. Haut gern mal eure Empfehlung für Freibäder und Badeseen raus.
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0: Euer Samstagnachmittag mit UFM. Und was geht bei euch heute so Abend? Vielleicht so ein bisschen philosophieren über Dating?
1: Und dann geht ihr in ihre Hauswirtschaftskammer und holt den Mob da raus.
0: Gleich lachen mit UFM. Wir haben Live-Comedy von Bastian Bielendorfer. Er hatte ein Date mit einer Hobbyhorserin. Seine Emotionen verarbeitet er gleich mit uns gemeinsam.

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0: Savek mit Move Your Body. Wir sind UFM und jetzt geht's hier um die größte Red Flag beim Dating.
1: Also Hobbyhorsing ist für mich noch schlimmer als Sternzeichen und Heilsteine.
0: Hobbyhorsing ist die größte Red Flag, das sagen zumindest viele Leute im Internet. Darunter auch UFM-Comedian Bastian Bielendorfer.
2: Hey, hört euch das mal an. Ist super witzig.
3: Respekt vor jedem Hobby oder so, aber stell dir mal vor, du hast ein Date mit einer. Ihr habt einen schönen Abend. Alles läuft super, du sitzt bei ihr auf der Couch, alles entspannt, du hast irgendwie einen Abend rum, ihr seid bei ihr. Und dann sagt die irgendwann, oh, ich muss aber jetzt nochmal in den Stall gehen. Und denkst so, hör mal, wir sind im 16. Stock in Berlin-Reinickendorf. Was ist? Und dann geht die in ihre Hauswirtschaftskammer und holt den Mob da raus. Und ich hab gedacht, okay, was ist mit den Leuten? Die haben mir geschrieben, ich hab da Gags drüber gemacht im Internet. Ich hab Hassmails bekommen, ihr habt keine Vorstellung. Und die krasseste war von jemandem, die schrieb, Bielendorfer, du dummes Schwein, wir schicken dir einen Killer auf den Hals. Ich habe geantwortet, einen echten oder denkt ihr euch den aus wie die Pferde?
2: Mehr von Bastian Bielendorfer und anderen Stand-Up-Comedians gibt's bei Nightwish Live. Jetzt auch auf Tour in Hessen. 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

0: Schönes Wochenende euch. Gleich legt Leonie nochmal nach, passend zu diesem sonnigen Samstag in Hessen. Don't worry, gibt's gleich. Ey, egal was ihr macht, wir sind bei euch mit Feel Good Music. Vielleicht geht's jetzt nochmal raus in den Park mit einer Decke und Freunden. Oder ihr packt die Bestie ein und fahrt nochmal spontan shoppen. Oder es geht in die Kneipe mit den Jungs. Wir sind bei euch. Ich bin's, Gabriel. Schönen Samstag euch mit UFM. Gleich Leonie in knapp einer Minute.
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1: Euer Samstagabend mit uns. Wir machen gleich weiter mit Urlaubs-Vibes von Nico Santos. Vorher alles, was ihr braucht zum Mitreden. Wir haben es nämlich jetzt genau 18 Uhr.
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3: Mit Frank Vornhardt, hallo. Der geplante Abzug von 5000 US-Soldaten hat in Deutschland eine neue Debatte über die eigene Verteidigung ausgelöst. Politiker von Regierung und Opposition fordern, weniger abhängig von den USA zu werden. Und es gibt viel Kritik an US-Präsident Trump. Aus dem News-Team Astrid Rolle.
4: Grünen-Parteichefin Brandner sagte T-Online, der angekündigte Abzug zeige, wie gefährlich es sei, sich in Verteidigungsfragen auf Trump zu verlassen. Die NATO sieht das US-Vorhaben als Zeichen, dass Europa weiter mehr für seine eigene Verteidigung tun muss. Noch ist unbekannt, welche Standorte in Deutschland vom US-Abzug betroffen sein werden. Die wichtigsten sind der Luftwaffenstützpunkt in Ramstein und das US-Regionalkommando für Europa und Afrika in Stuttgart.
3: Vor knapp anderthalb Jahren war das Assad-Regime in Syrien gestürzt worden. Seitdem sind etwa 1,6 Millionen Geflüchtete in ihre Heimat zurückgekehrt, die meisten von ihnen aus der Türkei und dem Libanon. Das meldet das Flüchtlingshilfswerk der Vereinten Nationen. Deutschland haben allerdings nur wenige Syrerinnen und Syrer verlassen. Laut Bundesamt für Migration und Flüchtlinge waren es letztes Jahr rund 3.600. Immer wieder war er in der Ostsee gestrandet. Jetzt ist der Buckelwal alleine in der Nordsee unterwegs. Ein privates Rettungsteam hatte ihn am Morgen freigelassen. Wie es dem Tier geht, ist nicht klar. Eigentlich sollte der Wal weiter über einen Peilsender beobachtet werden. Der funkt im Moment aber keine Daten. Ob die Rettungsaktion wirklich erfolgreich war, wird sich erst in den nächsten Tagen oder Wochen zeigen. Einsatz für die Feuerwehr letzte Nacht im Vogelsberg. Dort war bei Romrod ein Waldbrand wieder aufgeflammt. Einsatzkräfte hatten die Glutnester mit einer Drohne entdeckt. Die Feuerwehr konnte das Feuer dann in der Nacht löschen. Laut Polizei war eine Fläche von rund einem Hektar betroffen. Es wird knapp für Eintracht Frankfurt im Kampf um die Europa-League-Plätze. In der Fußball-Bundesliga hat das Team zu Hause mit 1:2 gegen den HSV verloren. Die Hamburger haben damit einen Riesenschritt in Richtung Klassenerhalt gemacht. Zu den weiteren Ergebnissen hr-Sportreporter Matthias Merget.
5: Der FC Heidenheim verpasst in München die Riesensensation und haut sich in der 10. Minute der Nachspielzeit ein Eigentor zum 3:3 Endstand rein. Im Kampf um die Champions League-Plätze trennen sich Hoffenheim und Stuttgart 3:3. Der VfB bleibt Vierter vor den punktgleichen Hoffenheimern. Und Bremen unterliegt Augsburg mit 1:3 und rutscht weiter in Richtung Abstiegszone.
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1: Ich habe noch eine Meldung für euch, die kommt aus dem Stadtgebiet Wetzlar. Wegen eines Brandes in der Neuborner Straße werden die Anwohner da gebeten, Fenster und Türen geschlossen zu halten. That's it, ihr kommt sonst gut durch. Der Mai-Samstag macht jetzt so langsam Feierabend. Im Westen sind die letzten Schauer langsam vorbei. Heute Abend wird es dann ruhiger überall. Eine schön milde Nacht, kurze Hose, also okay, also wenn ihr nicht so Frostbeuer seid. Morgen bis zu 25 Grad, Sonne und Schauer im Wechsel. Und wir starten genauso frühlingshaft weiter in die neue Woche rein.
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1: So schaut's aus. 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Vorher versorgen wir euch mit 100% Feel Good Music. Und los geht's mit Nico Santos.
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0: Und jetzt neu für euch, Bibi Rexha, New Religion.
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4: Mit Frank Wornert. Hallo. Rattengift in Babynahrung. So hat ein Unbekannter den Babynahrungshersteller Hipp erpresst. Jetzt haben Ermittler in Österreich einen 39-jährigen Tatverdächtigen festgenommen. ARD-Reporter Oliver Schosch.
5: Laut der österreichischen Kronenzeitung wurde der Mann in Salzburg gefasst. Die Polizei hätte sein Versteck gestürmt. Es handelt sich demnach um einen Einzeltäter. Der Festgenommene soll 2 Millionen Euro in Kryptowährung verlangt haben. Der Erpresser hatte 6 manipulierte Hipp-Gläschen mit Karotten-Kartoffelbrei in Umlauf gebracht. Im österreichischen Bundesland Burgenland, in Tschechien und in der Slowakei. 5 davon wurden gefunden.
4: Deutsche Politiker haben den geplanten Teilabzug der US-Truppen kritisiert. Der Vorsitzende des Verteidigungsausschusses Röwekamp von der CDU spricht in der Rheinischen Post von einem inakzeptablen Vorgehen. Und die SPD-Verteidigungsexpertin Möller hat der Welt am Sonntag gesagt, der Schritt der US-Regierung sei strategielos, denn amerikanische Truppen in Deutschland seien auch im Interesse der USA. Sprit ist seit gestern wieder etwas günstiger wegen des Tankrabatts. Das Bundeskartellamt und der ADAC sagen allerdings, die Mineralölkonzerne haben den nicht komplett an die Autofahrerinnen und Autofahrer weitergegeben. Benzin und Diesel hätten rund 17 Cent weniger kosten müssen. Die Preise seien aber nur um etwa 13 Cent gesunken. Mit der Trockenheit steigt auch in Hessen die Waldbrandgefahr. Im Vogelsberg musste gestern Abend die Feuerwehr ausrücken, weil in einem Waldstück Glutnester wieder aufgeflammt waren. Die Feuerwehr konnte den Brand dann in der Nacht löschen. Laut Polizei war eine Fläche von rund 1 Hektar betroffen. Für die Eintracht wird's langsam eng im Kampf um einen Platz im Europapokal. In der Fußball-Bundesliga haben die Frankfurter zu Hause gegen den Hamburger SV verloren mit 1:2. HR-Sportreporter Tim Brockmeier.
6: Usun brachte die Eintracht zwar nach knapp 50 Minuten in Führung, fast postwendend aber traf Grönbeck für den HSV zum Ausgleich. 8 Minuten später dann Fabio Vieira mit der verdienten Führung für die Gäste. Frankfurt schaffte es danach nicht mehr, entscheidend vor das HSV-Tor zu kommen. Zu bieder und zu ideenlos das Spiel. Herber Rückschlag für die Hessen, bei denen Trainer Riera immer mehr in die Kritik gerät. Der HSV dagegen ist so gut wie durch und spielt mit ganz hoher Wahrscheinlichkeit auch in der kommenden Saison Erste Liga.
4: Und hier die Ergebnisse aus den anderen Spielen. Bayern München Heidenheim 3:3, Hoffenheim Stuttgart ebenfalls 3:3, Union Berlin Köln 2:2 und Bremen Augsburg 1:3. Mehr vom Sport auch immer auf hessenschau.de.
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1: 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Remarkable, im Mix für Defected Records. Perfekter Start in euren Samstagabend. Und falls ihr gerade mit euren Besties auf der Terrasse chillt und die letzten Sonnenstrahlen genießt und euch fragt, wie dieser eine Track hieß, den ihr gerade gehört habt, keine Sorge, komplette Tracklist der gesamten Show findet ihr online auf ufm.de.

Wir genießen zusammen dieses erste lange Mai-Wochenende. Vielleicht haben einige gestern und vorgestern beim Tanz in den Mai schon ordentlich gefeiert. Wir feiern heute auch die ganze Nacht. Gleich ab 21 Uhr geht's hier weiter mit dem nächsten Set von Bad Rut. Denn wir halten das Energielevel schön oben, damit ihr gar nicht erst auf

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1: 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Bad Rudd im Mix hier für euch. Ein echter Banger nach dem anderen hier bei UFM, die World Club Dome Radio Show. Und ganz egal, was ihr heute macht, ob Grillparty, Geburtstag von eurem Kumpel, chilliger Abend mit der WG oder legendäre Nacht im Club, wir sind bei euch die ganze Nacht bis 2 Uhr, jede Stunde mit wechselnden Sets. Und in dieser Stunde kommt der Sound von Bad Rudd.

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3: Ich hoffe, ihr habt das Wetter heute auch genutzt, um mal so richtig abzuschalten. Genießt diesen Abend auf jeden Fall, denn morgen ist ja immer noch frei. So ein schönes, langes Wochenende für uns. Und gleich ab 22 Uhr, da kommt ein echtes Highlight. Da übernimmt Purple Disco Machine.

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2: 22 Uhr. Ich freue mich, dass wir zusammen feiern. Ich bin Julia Kim Reck und es kommt die nächste Legende für euch. Purple Disco Machine ist jetzt mit seinem Set am Start. Also jetzt wird es langsam Zeit, das Wohnzimmer oder die Terrasse zum Dancefloor zu machen.

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1: Dieser Sound von Purple Disco Machine ist purer Sommervibe, oder? Falls ihr da mitschreiben wollt, welche Tracks der hier gerade abfeuert, ihr müsst nicht mitschreiben, denn die komplette Tracklist, die haben wir wie immer online für euch auf ufm.de.

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1: Ich hoffe, euer langes Wochenende ist genauso, wie ihr euch das vorgestellt habt. Wir haben gleich noch einiges vor. Gleich um 23 Uhr unser wöchentliches Highlight. Weltstar David Guetta ist am Start. Also bleibt dran, holt euch einen neuen Drink und feiert mit uns durch die

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2: 23 Uhr und wir hören noch lange nicht auf. Wir legen jetzt erst richtig los. Jetzt übernimmt der nächste Weltstar, David Guetta, hier für euch. Also wer jetzt noch nicht am Dancen ist, den kriegen wir spätestens in dieser Stunde auf jeden Fall auf die Tanzfläche. Feiert schön, Leute. Ich bin Julia Kim Reck. Hey zusammen.

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2: Also erstmal für heute Abend. Wird bestimmt auch super legendär bei euch. 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
2: Mitternachts und wir starten so langsam rein in den Sonntag von diesem langen Wochenende. Jetzt gibt's ein Set von Defected Records mit Sam Divine, echte Powerfrau. Und für alle, die jetzt erst so richtig in Fahrt kommen, das hier ist euer Soundtrack. Ich bin Julia Kim Reck. Feiert schön.

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3: Sam Divine, die macht dir keine halben Sachen, denn das ist Hausmusik vom Feinsten. Und falls ihr wissen wollt, welcher Track hier gerade läuft, die Tracklist, die steht online für euch bereit auf ufm.de und diese Nacht, die ist noch lange nicht vorbei. Ich hoffe, ihr genießt jede Sekunde, denn wir haben gleich noch richtig viel Energie vor uns. Um 1 Uhr, da übernimmt Fede LeGrand, hier bei UFM, die World Club Dome Radio Show.
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2: Die letzte Stunde bricht an, aber wir drehen den Bass nochmal voll auf Maximum. Ich bin Julia Kim Reck und jetzt übernimmt die niederländische Legende Fedde Le Grand für euch. Für den Endspurt in diesem langen Wochenende gibt's nochmal die volle Ladung Energie für euch.

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freue mich, dass ihr am Start seid. Ich freue mich, dass Fede LeGrand in dieser Stunde am Start ist und euch den Sound liefert, den ihr braucht heute Abend. Und wir haben richtig viel gefeiert heute mit richtig starken Sets. Ich hoffe, ihr hattet einen richtig genialen Abend mit euren Friends, egal was ihr gemacht habt. Genießt auf jeden Fall den restlichen Sonntag heute. Ich bin Julia Kim Reck und nächste Woche, da haben wir dann neue Sets für euch. Am Samstagabend, 20 bis 2 Uhr, hier bei UFM, die World Club Dome Radio Show. Habt eine gute Nacht, Leute.

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1: Um 2 Uhr mit Lisa Kupper. Nach der Ankündigung aus Washington, 5000 US-Soldaten aus Deutschland abzuziehen, regt sich Widerstand in der Partei von Präsident Trump. Zwei einflussreiche Republikaner haben sich in einer gemeinsamen Erklärung besorgt gezeigt. Aus der Nachrichtenredaktion Klaus Regeneck.
2: Die Vorsitzenden der Verteidigungsausschüsse in Repräsentantenhaus und Senat, Wicker und Rogers, wiesen darauf hin, dass Deutschland auf die Forderungen von Präsident Trump nach höheren Verteidigungsausgaben reagiert habe. Zudem habe sich die Bundesregierung im Irankrieg sehr kooperativ gezeigt und Überflugsrechte für US-Militärflugzeuge gewährt. Eine Truppenreduzierung würde außerdem ein falsches Signal an Kreml-Chef Putin senden. Die beiden einflussreichen Republikaner schlagen deshalb vor, die 5000 Soldaten nicht in die USA, sondern nach Osteuropa zu verlegen.
1: Die Lieferung von US-Rüstungsgütern an europäische Länder könnte sich durch den Iran-Krieg verzögern. Das berichtet die Financial Times. Demnach hat die US-Regierung unter anderem Großbritannien, Polen, Litauen und Estland darüber informiert, dass es zu erheblichen Verspätungen kommen könnte. Das könnte auch Auswirkungen auf den Krieg in der Ukraine haben. Das Land wartet noch auf zahlreiche US-Waffen, die durch europäische Staaten finanziert wurden. Fast 40.000 Menschen feiern bei einem illegalen Rave auf einem Militärgelände in Frankreich. Die zuständigen Behörden hatten vorher zwar gewarnt, dass sich nicht explodierte Sprengsätze auf dem Gelände befinden, trotzdem wurde die Veranstaltung nahe der Stadt Bourges im Zentrum des Landes nicht abgebrochen. Die Behörden erklärten, man habe gar nicht genug Kräfte, um tausende Menschen gegen deren Willen von dem Gelände zu holen. Im Abendspiel der Fußball-Bundesliga hat Leverkusen mit 4:1 gegen Leipzig gewonnen. Damit springt die Werkself 2 Spieltage vor Saisonende auf einen Champions-League-Platz. Für Spieler Ibrahim Massa hatten auch die Fans ihren Anteil an dem Sieg.
3: Die Stimmung natürlich war unglaublich. Ich glaube, alle, also selbst die Fans und so, man hat gemerkt, wie sehr wir es wollten. Und ja, bei jeder Aktion, bei jedem Ballgewinn, wie sie auch gefeiert haben und uns angesprochen haben, es war auch nochmal super. Und vielen Dank. Und diese Energie brauchen wir auch. Daraus ziehen wir die Motivation nochmal mehr raus.
1: Leverkusen zieht vorbei an den direkten Rivalen Stuttgart und Hoffenheim auf Tabellenplatz 4. Leipzig bleibt Dritter. Und Schalke 04 spielt in der kommenden Saison wieder in der Bundesliga. Mit einem 1:0-Sieg gegen Düsseldorf haben die Königsblauen den direkten Aufstieg geschafft. Das Wetter in Deutschland. In der Nacht im Osten und Südosten locker bewölkt, sonst wolkig. Im Westen und Norden vereinzelt Schauer und Gewitter, Tiefstwerte 14 bis 4 Grad. Am Tag nur im Osten länger sonnig, im Nordwesten gebietsweise teils kräftige Schauer und Gewitter, maximal 19 bis 29 Grad. Und noch die Zeit, es wird gleich 2:03 Uhr.
4: Die junge Nacht, wir schauen auf die Straßen. Eine Meldung, die A43 Recklinghausen Richtung Wuppertal ist zwischen Kreuz Recklinghausen und Bochum-Riemke in beiden Richtungen bis 5 Uhr noch gesperrt. Da wird eine Brücke abgerissen. That's it!
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4: Mit Sebastian Röpke und natürlich auch mit euch. Ihr seid part of the show. Nummer hier im Studio 0221 567 89 111. So geht hier direkt weiter mit Nico Santos. Home Part 2. Der Sebo ist hier.